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0: Das ist der Kanal 3 Wecker am frühen Donnerstagmorgen. Geniessen wir noch die eher kühlen Temperaturen, ja, für die Schlusszeichen. Auch im Vergleich zu dem, was heute noch bevorsteht. Ja, 30 Grad. Schwitze ich schon nur, wenn ich daran denke. Aber etwa gleich heiß ist schon die Musik in der nächsten halben Stunde mit dem Kanal 3 Klassiker von Enrique Iglesias. Und am neuesten von Clock Clock. Out of the Dark geht so. Halb sechs immer.
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0: Ja, sozusagen Copy-Paste. So wie das Wetter gestern war, wird es auch heute heiss, tüppig und sommerlich sonnig. Aktuell haben wir schon um die 18 Grad. Maximal gibt es heute an diesem Donnerstag 30 Grad.
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0: 1 Minute nach der halben 6 und gang wie gang um diese Zeit kommen wir gut ans Ziel.
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0: Am Mikrofon ist der Sven Müller. Zusammen gehen wir durch den Donnerstagmorgen offen, drei gut gepauset und könnte vielleicht noch heute schnell ein paar Minuten bleiben liegen.
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0: 19 Minuten vor der 6 haben wir jetzt. Das ist der Kanal 3 Wecker an diesem Donnerstagmorgen. Gutes Aufstehen wünsche ich. 50'000 Menschen in Zürich im letzten Grund wegen 4 Männern im Seniorenalter. Gestern Abend war die Band Metallica in Zürich, hat 2,5 Stunden Hits aus den letzten 40 Jahren gespielt. Darunter auch natürlich der Nothing Else Matters. Aber natürlich auch neueren Sound haben sie gespielt vom letzten Album. Das Highlight aber von vielen Fans. Ja, wo der Bassist von Metallica plötzlich Alpenrosen von Polo Hofer hat angestimmt und gesungen hat. Hat also wirklich niemand erwartet. Und nach 40 Jahren überrascht die Band Metallica immer wieder mal seine Fans.
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0: unterwegs am Donnerstagmorgen mit dem Kanal 3 wecken, wo die Musik so vielseitig ist wie die Klassenauswahl an diesen heissen Tagen. Zum einen gibt es ein bisschen Synthie-Pop vom Kamerad und seinem aktuellen Hit Be Mine. Hören wir in der nächsten Viertelstunde. Oh, dann gibt es auch noch ein bisschen guten Rock dank dem Kanal 3 Klassiker von Soul Asylum, Runaway Train. Es ist jetzt 6 Uhr.
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0: Kommen von der Romy vorher.
2: Der Plus-442-Sponsorenlauf von Biel auf Macklingen von diesem Jahr ist Geschichte. Am Lauf entlang im Macklingen-Bändli haben von Anfang Mai bis um Mitternacht die Leute über 2300 Runden gemacht. Das sind mehr als noch im letzten Jahr. Der Thomas von Burg, OK-Präsident vom Sponsorenlauf Plus-442, ist zufrieden. Vor allem mit der Zusammenarbeit von der gebotenen Hand.
3: Die Leute haben sich wirklich Mühe gegeben, sich selber auch engagiert. Das ist das, was wir vorher ein bisschen vermisst haben. Oder? Die haben sich selber engagiert und das macht einfach viel mehr Freude. So. Also wenn man merkt, die Gegenseite, die gibt auch etwas, nicht nur mir geben. Oder? Das war sicher eins, oder das Highlight war.
2: Insgesamt sind zwischen 75 und 80'000 Franken an Spenden zusammengekommen. Das Geld geht heuer zum ersten Mal an die dargebotene Hand. Die Berner Beratungsstelle für Rassismus hat im letzten Jahr so viel zu tun gehabt wie noch nie. Insgesamt haben sie mit über 700 Personen Erstkontakt gehabt. Das sind über 100 mehr als noch im Vorjahr, wie die Fachstelle ihre Mitteilung schreibt. Die gemeldeten Rassismusfälle sind mit rund 300 stabil geblieben, verglichen mit dem vorderen Jahr. Besonders häufig sind die Fälle im Bildungsbereich oder im öffentlichen Raum passiert. Die Berner Beratungsstelle für Rassismus hat auch psychosoziale Beratungen gemacht an Schulen, gegen mehr eure ländlichen Regionen. Die US-Bundesstaaten New York und New Jersey untersuchen Ticketverkäufe für die Fußballweltmeisterschaft. Es geht dabei um Billetverkäufe von FIFA, wie die Behörden mitteilen. Der Grund dafür sind Berichte von Fans. Sie glauben, man habe sie bei der Platzauswahl beschissen. Mehrere Leute, die ein Billet gekauft haben mit einem ausgewählten Platz, haben dann schlussendlich gar nicht den Platz bekommen, den sie wollten. Auch über die hohen Preise beschweren sich die Schuttfans. Organisationen sagen, die FIFA zocke die Leute ab. Starten tut die Weltmeisterschaft rund in 2 Wochen.
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0: 18 Grad haben wir es momentan. Geniessen wir noch die eher kühlen Temperaturen. Weil heute wird es da mal heiss mit maximal 30 Grad. Dazu viel Sonne, blauer Himmel. That's it.
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0: 3 Minuten nach der 6 haben wir und es ist alles gut auf der Strasse in der Region. Ihr kommt ohne Verspätung ans Ziel.
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0: Ich wäre dafür, dass wir eine offizielle Klassenpause einführen beim Arbeiten, wo der Chef allen kühlen Stängel holt und man zusammen Hurti runterfährt. Zusätzlich zu der obligatorischen Pause natürlich. Am Mikrofon ist der Sven Müller. Schlägt das eurem Chef oder eurer Chefin mal vor und wenn die finden, machen wir nicht, sagt ihr, sie können sich bei mir melden.
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0: Ihr hört den Kanal 3 Wecker an, um super in die Gang zu kommen. 11 Minuten nach der 6 sind wir jetzt. Guten Morgen. 4 Tage Feste für das eine grosse Eiche verkauft wird. Das ist die Eiche vor der Kauhnacht, die fängt heute an. Tönt danach, als hätten ein paar Leute einfach einen Anlass gebraucht, für ein bisschen Party zu machen. Aber die Eichenfuhr, die hat schon ewig lange Tradition. Schon vor 1900 war sie. Findet auch noch mal alle 20 Jahre eine statt. Organisiert wird sie von den Junggesellen aus Kauhnach. Bei der letzten Eichenfuhr im OK war der Rolf Brünisold. Er war dann der Eichenpfarrer.
1: Das ist die Figur, der hat eben die Eichen, die durchs Dorf gezogen wird, dürfen am meistbietenden zu versteigern.
0: Ja, das passiert fast aus Abschluss am Sonntag und die Eiche, die spielt richtig Geld ins Kessel. Die letzte zum Beispiel für über 10'000 Franken weggegangen.
1: Das Geld kommt nachher in die Kasse vom Verein, also von dem Eichenfuhrverein, und ist dann ein wichtiger Zustupf für die Reise, die dann alle Junggesellen zusammen dürfen machen.
0: Ja, und die Eiche, wenn sie versteigert wird, was passiert dann mit der?
1: Also sie geht dann am Schluss zu einem Hölzigen. Es werden Möbel daraus gemacht. Aus dem oberen Teil unserer Eiche ist eine lange Sitzbank entstanden, die heute noch zur Berg an der Alten Aare liegt. Schon noch ein schönes Schildchen dran. Also sicher etwas, das sehr lang bleibt und sehr nachhaltig ist.
0: Ja, wie viel die diesjährige Eiche ins Kessel spülen, könnt ihr am Sonntag mitverfolgen. Dann ist eigentlich die Versteigerung. Vorher wird jetzt aber ab heute bis dann noch so richtig durchgefestet zu Kauhnach an der Eichenfuhr.

0: Minuten vor der halben Sieb nehmen wir jetzt. Das ist der Kanal 3 Wecker an diesem Donnerstagmorgen.
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0: Ich halte es nicht mehr aus. Die heissen Temperaturen gefühlt den ganzen Tag am Schwitzen. Kein Problem, das heisse Wetter für meine Kanal 3-2 Loskandidatin von heute Morgen, der Samira aus Solothurn.
2: Ja, Freude an diesem Wetter. Schön.
0: Ja, aber wie tust du dich dann auch abkühlen?
2: Ja, einfach ein bisschen am Schatten.
0: Eben,
2: genau.

0: ich bin eben einer, der meistens, wenn es so heiß ist, nicht so freut hat, weil ich die ganze Zeit am Schwitzen bin. Aber um das geht es jetzt gar nicht, um zu schwitzen. Außer du kommst vielleicht ein bisschen zu schwitzen bei meinen Fragen. Ich stelle dir nämlich jetzt in 30 Sekunden möglichst viele Fragen und du musst mir drei davon richtig beantworten. Wenn du das schaffst, dann gibt es für dich einen 50-Franken-Gutschein für das Backcafé.
1: Ja, das ist gut. Dann noch 3, 2, 1, los.
0: Was gibt es dieses Jahr das erste Mal am Städtlifest in Nidau? Eine Ü60-Party oder ein Hobby-Horsing-Contest?
1: Ü60-Party.
0: Richtig, erster Punkt. Welche Sängerin hat letztes Wochenende einen Stern auf dem Walk of Fame zu Hollywood bekommen? Die Miley Cyrus oder die Nena?
1: Miley Cyrus.
0: Richtig, zweiter Punkt. Gegen wer hat die Schweiz an der Eishockey-WM im letzten Gruppenspiel gespielt?
1: Finnland.
0: Richtig, dritter Punkt. Und so einfach geht's. Samira, 50 Franken Gutschein für dich vom Back Café.
1: Super, merci vielmals.
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0: Der Donnerstagmorgen mit dem Kanal 3 Wecker, wo die Sonne schon ihren Platz halbes hat eingenommen. Früh am Morgen. Mir, das ist mir zu früh. Für dass wir richtig in die Gang kommen, nicht nur durch das Wetter, gibt es den Kanal 3 Klassiker hier. Eye of the Tiger für die Morgenspörtler. Und genauso fetzig ist auch der aktuelle Hit von Solaroy Hurricane. Beide Songs in den nächsten 20 Minuten schon. Das halbe Siebten haben wir jetzt. Die
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0: Die kommen von der Romy Forer.
2: Durch das Bieler Geisried-Quartier dürfen künftig nicht mehr Lastwagen fahren, die in die Kiesgrube Büttenberg wollen. Die Direktion für Inneres und Justiz vom Kanton Bern hat mehrere Beschwerden teilweise gut geheissen. Die Beschwerden hat es wegen der geplanten Erweiterung der Kiesgrube gegeben. Laura Haller aus der Redaktion hat Einzelheiten.
3: Die nächsten 5 Jahre dürfen die Lastwagen, die in die Kiesgrube Büttenberg wollen, noch durch das Quartier durchfahren. Näher müssen die Gemeinden Safneren und Meinischberg einen anderen Weg suchen, der nicht durch das Bieler Geisried-Quartier geht. Das hat der Kanton Bern so entschieden. Heutzutage sei die aktuelle Verkehrsschliessung von Kiesgruben nicht mehr rechtsmässig. Der Betreiber Vigier will die Kiesgrube erweitern. Gegen das hat die Stadt Biel und der Quartierleist vom Geisried-Quartier eine Einsprache gemacht. Sie wollen nämlich am liebsten keine Lastwagen mehr, die durch das Quartier fahren, weil es vor allem für die Kinder auf dem Schulweg zu gefährlich sei.
2: Der Entscheid ist noch nicht rechtskräftig. Man kann ihn noch beim Verwaltungsgericht anfechten. Die Berner Beratungsstelle für Rassismus hat im letzten Jahr so viel zu tun gehabt wie noch nie. Insgesamt haben sie mit über 700 Personen Erstkontakt gehabt. Das sind über 100 mehr als noch im Vorjahr, wie die Fachstelle ihre Mitteilung schreibt. Die gemeldeten Rassismusfälle sind mit rund 300 stabil geblieben, verglichen mit dem vorderen Jahr. Besonders häufig sind die Fälle im Bildungsbereich oder im öffentlichen Raum passiert. Die Berner Beratungsstelle für Rassismus hat auch psychosoziale Beratungen gemacht an Schulen. Gäng mehr auch in den ländlichen Regionen. Und zum Sport schaut die Conference League. Crystal Palace hat die Conference League heuer gewonnen. Die Engländer haben nachts in Leipzig gegen Rayo Vallecano mit 1-0 geschlagen. In der 51. Minute ist Crystal Palace in Führung gegangen und konnte das Resultat bis zum Schluss so halten. Eigentlich hätte Crystal Palace in der Europa League dürfen spielen. Weil aber nebst dem Club ohne Olympique Lyon im Investor John Texter gehört, hat Crystal Palace in die Conference League gehen müssen. Weil sie jetzt das Finale gewonnen haben, spielen die Engländer in der nächsten der Saison definitiv in Europa League.
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0: Viel mehr zu sagen, als dass es heute um ein Brett heiß wird und schön, gibt es nicht. Aktuell haben wir 18 Grad, maximal 30 gibt es dem Nachmittag.
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0: 4 Minuten nach der 6:30 und ich habe nichts zu vermelden von der Strasse. Ihr kommt seit der Fein ans Ziel.
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0: Ich wünsche euch einen wunderbaren, guten, super Start in den Donnerstag. Am Mikrofon ist der Sven Müller. Jetzt mal heute zuerst noch parat machen für den Tag und dann geht's richtig ab.
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0: 19 Minuten vor der 7 nehmen wir jetzt den Kanal 3 Wecker an diesem Donnerstagmorgen. Schön, habt ihr eingeschaltet.
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0: Im Bieler Geissried-Quartier dürfen nur noch in den nächsten 5 Jahren Lastwagen durchfahren, die in die Käsegrube Büttenberg wollen. Das hat die Direktion für Inneres und Justiz vom Kanton Bern so entschieden. Das nach einer Beschwerde vor Stadt Biel und dem Quartierleist gegen Ausbau von Käsegrube. Romy Furrer aus der Kanal 3 Redaktion, nochmals schnell Horti von vorne. Um was geht's da?
2: Die Käsegrube Büttenberg in Zafnern ist ausgeschöpft. Sprich, es hat keinen Käse mehr, den sie aus der Grube nehmen können. Darum will die Betreiber eine Vigier-Grube erweitern. Die Grube liegt auf dem Boden der Gemeinde Zafnern. Der Lastwagenverkehr geht aber durch das Geissried-Quartier der Stadt Biel. Darum hat die Stadt Biel und der Quartierleist des Geissried-Quartiers eine Einsprache gemacht. Sie wollen nicht, dass im Wohnquartier dauernd Lastwagen durchfahren. Vor allem wegen der Sicherheit der Kinder.
0: Was hat jetzt der Kanton Bern entschieden?
2: Die Direktion für Inneres und Justiz hat den Beschwerden von Stadt Biel und dem Quartierleist des Geissried-Quartiers teilweise recht gegeben. Der Kanton sieht es auch so, dass die Lastwagen nach dem 2031 nicht mehr durch das Quartier durchfahren können, weil es nicht mehr rechtmässig ist. Denn zumal, wo man Käsegruben hat gebaut, waren die Gesetze noch anders als heute.
0: Und wie geht das Ganze jetzt weiter?
2: Der Entscheid ist noch nicht rechtskräftig. Auf Anfrage will die Vigier, die die Käsegrube gehört, noch nicht viel dazu sagen und den Entscheid genauer anschauen. Nachdem kommt dann aus, ob sie eine Beschwerde einreichen oder nicht. Auch die Stadt Biel und der Quartierleist schauen den Entscheid noch an. Wenn es dabei bleibt, dann liegt es an den Gemeinden Safnern und Meinisberg, dass sie schauen, wo durch die Lastwagen in Zukunft fahren.
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0: Das ist der Kanal 3 Wecker an diesem Donnerstagmorgen, 8 Minuten vor der 7. haben wir. Und kleiner Reminder: genug Wasser trinken heute. Wirklich.
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0: Schwitzen. Und nochmal schwitzen, gefühlt jeder und jede hat in den letzten Tagen bei diesen heissen Temperaturen ein bisschen Wasser verloren. Mario Rindlisbacher von Meteotest Bern. Ich gehe mal schwer davon aus, dass es auch heute wiederum eine nasse Angelegenheit gibt unter den Armen.
2: Ja, definitiv. Die Temperaturen, die sind jetzt heute Morgen schon recht mild, mit etwa 16, 17 Grad. Bis am Nachmittag steigen sie dann wieder gegen 30 Grad. Dazu gibt es viel Sonnenschein im Verlauf des Tages, ein paar Quellwolken, aber Regengüsse oder Gewitter sollte es keine geben. Ein bisschen Abkühlung, für das sorgt die Beise, die merkt man jetzt heute wieder. Am Mittag und Nachmittag weiht die mit mäßiger Intensität aus Kanal 3 Land.
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0: So, hü hopp, ab aus den Federn und parat machen für den Tag, genug geschlafen und auf der faulen Haut rumgelegen. Wir klopfen euch auf für den Donnerstag in der nächsten Abstung mit dem Kanal 3 Klassiker von der Roxette. Und am neuesten steht vom Alex Warren, Fever Dream, der geht als erstes nach den Nachrichten. Das ist der Kanal 3 Wecker. Jetzt haben wir 7. Die
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0: Kommen von der Romy vorher.
3: Der Plus-442-Sponsorenlauf von Biel auf Macklingen soll auch in den nächsten Jahren stattfinden. Seit 8 Jahren gibt es diesen Sponsorenlauf. Die ersten 2 Mal war er aber nicht gewesen wegen Corona. Jetzt gibt es langsam nach die ersten Ablösungen im OK. Und das ist auch ein Ziel für das nächste Jahr. Es müssen neue Leute her, wie der OK-Präsident vom Sponsorenlauf Plus-442, der Thomas von Burg, erklärt.
4: Also gerade ich als OK-Präsident, ich habe gesagt, ich mache noch nächstes Jahr und dann muss man jemanden anders finden, der das macht. Oder? Und das ist jetzt wahrscheinlich die Herausforderung in den nächsten 12 Monaten, dass man wieder ein stabiles OK hinbringt, für das weiterzumachen.
3: Der Thomas von Burg hat aber nicht Angst, dass sie keine Leute finden, die jetzt OK wollen, wie er weiter sagt. Heuer sind beim Plus 442 Sponsorenlauf rund 75 bis 80'000 Franken zusammengekommen. Die gehen an die dargebotenen Hang. Das US-Militär hat die Nacht den Persischen Golf angegriffen. Trotz der Waffenruhe im Irankrieg hat die USA unter anderem den Golfstaat Kuwait mit Raketen und Drohnen angegriffen. Das Militär bestätigt, dass sie Drohnen in die Luft hochgelassen haben. Die Massnahmen waren rein defensiv und dafür, dass die Waffenruhe aufrechterhalten bleiben können, erklärt der US-Beamte. Wie hoch die Schäden sind und ob Leute ums Leben kommen, ist noch unklar. Und zum Sport schaut die Conference League. Crystal Palace hat Conference League das Jahr gewonnen. Die Engländer haben Nacht in Leipzig gegen Rayo Vallecano mit 1-0 gewonnen. In der 51. Minute ist Crystal Palace in Führung gegangen und hätte das Resultat bis zum Schluss so halten. Eigentlich hätte Crystal Palace in der Europa League dürfen spielen. Weil aber nebst dem Club auch noch Olympique Lyon Investor John Texter gehört, hat Crystal Palace die Conference League auch müssen. Weil sie jetzt das Finale gewonnen haben, spielen die Engländer in der nächsten Saison, aber dann definitiv in der Europa League.
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0: 18 Grad ist schon im Moment zu Biel, Grenchen und auch zu Hagneck. Maximal gibt es 30 Grad auf den Nachmittag. Es ist schön, heiß und mehr gibt es eigentlich gar nicht zu erzählen zum Wetter heute. Ah ja, mal etwas Kleines. Am Mittag kommt dann noch eine feine Beise, aber ja, stört uns nicht gross.
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0: 3 Minuten nach der 7. haben wir und ohne Verspätung von A nach B, wo es gerade im Moment aussieht im Kanal 3 Land. Grüß ins Auto und gutes Ankommen wünsche ich.
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0: Es ist ein Fest, das nur alle 20 Jahre stattfindet. Die Eichenfuhr zu Kaunach. Geht heute los und bis mit dem Sonntag. Ob sich die Bewohnerinnen und Bewohner auf das alttraditionelle Fest freuen und wieso man auch aus Klassenzusammenkunft das Ganze anschauen kann, hören wir in gut 10 Minuten.
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0: Ihr hört den Kanal 3 weg, komm mit Gang zu kommen. Am Donnerstagmorgen, 10 Minuten nach der 7. nehmen wir jetzt. Guten Morgen. Ein Fest, wo der Mensch vielleicht knapp viermal dabei sein kann. Das ist Steichenfurt Kaunach, ist alle 20 Jahre und fährt heute an. Ein Traditionsfest mit dem Höhepunkt von der Versteigerung von einer Eiche am Sonntag. Und da sind wir natürlich auf Kaunach gegangen und haben die Leute gesucht, die da schon ein paar Mal dabei waren und sind auf einen Kurt gestossen.
1: Das ist meine vierte Eichenfuhr, die ich erlebe. Und mitgemacht habe ich die letzten drei Mal. Mal als Wagenbauer, mal bei der Jungmannschaft und mal als Schüler.
0: Ja, und dieses Jahr ist für ihn ganz eine spezielle Eichenfuhr.
1: Ich habe das Glück, wir haben noch Klassenzusammenkunft am Samstag. Treffen uns dann auch im Festzelt.
0: Ja, und dann wird er sicher auch ein bisschen gefestet in diesem Festzelt hier über, wenn man 80 war. Und sonst allgemein freuen sich die Leute zu Kaunach auf die Festeten.
2: Selbstverständlich zusammen, wir freuen uns riesig auf das Fest.
1: Ja, das ist ein Selfie. Das ist keine Szene. Das ist das ganze Dorf ist involviert.
3: Ja, so um die 7, sage ich mal, ja. Weil mein Mann ist in so Zweigwahl zusammen und ich sehe jetzt einfach den Sonntag für uns, dass wir rumzuschauen können. Und gross auf dem Festplatz haben, weniger auch, schade, aber ja.
0: Ja, die Eichenfurt Kaunach hat für alle irgendetwas. Fahrt heute an und geht bis und mit dem Sonntag.
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0: 16 Minuten nach der 7. haben wir jetzt, ihr hört den Kanal 3 Wecker an diesem Donnerstagmorgen.
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0: Schwitzen, schwitzen und nochmal schwitzen. Gefühlt jeder und jede hat in den letzten Tagen bei diesen heissen Temperaturen ein bisschen Wasser verloren. Mario Rindlisbacher von Meteotest Bern. Ich gehe mal schwer davon aus, dass es auch heute wiederum eine nasse Angelegenheit gibt unter den Armen.
2: Ja, definitiv. Die Temperaturen, die sind jetzt heute Morgen schon recht mild, mit etwa 16, 17 Grad. Bis am Nachmittag steigen sie dann wieder gegen 30 Grad. Dazu gibt es viel Sonnenschein im Verlauf des Tages. Ein paar Quellwolken, aber Regengüsse oder Gewitter sollte es keine geben. Ein bisschen Abkühlung, für das sorgt die Beise. Die merkt man jetzt heute wieder am Mittag und Nachmittag weit die mit mäßiger Intensität aus Kanal-Dreiland.
0: Und wie ist dann morgen der Freitag?
2: Mehr oder weniger gleich. Wir haben morgen auch wieder sehr viel Sonnenschein zu erwarten, nur wenig Quellwolken und so wie es aussieht, bleibt es überall trocken. Temperaturen ähnlich, am Morgen so um die 15 Grad, am Nachmittag gegen die 30 Grad. Dazu begleitet uns weiterhin die Beise.
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0: gab 7 Uhr, wir jetzt der Kanal 3 Wecker eingeschaltet an diesem Donnerstagmorgen. Ich hoffe, die kommen gut in die Gang.
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0: Der Plus 442 Sponsorenlauf von Bio auf Macklingen auf, der ist für heuer um die Ohren. Die Leute, die haben rund 2300 Runden gemacht, also sie spenden zwischen 70 und 80'000 Franken zusammengekommen. Die Kanal 3 Redaktorin Romy Furrer hat mit dem OK-Präsidenten Thomas Voburg geredet. Als erstes hat sie ihn gefragt, wie der Plus 442 Lauf heuer gelaufen ist.
2: Die Bilanz ist gemischt, es hat ganz gute Sachen, es hat Sachen, die ein bisschen weniger gut funktioniert haben. Also letztlich das Wesentlichste ist natürlich, wie viel Sponsorengeld sammeln wir. Und dort ist ein bisschen Rückgang festzustellen. Wir haben ja 24 und 25 sehr gute Jahre gehabt. Wir sind jetzt wieder auf dem Niveau von 23 oder ein bisschen über dem Niveau von 23. Es kann nicht immer Opsi gehen, also das ist einfach auch klar. An was uns das liegt, das ist, einerseits haben wir natürlich den Partner gewechselt, also der das Geld bekommt, dort die angebotene Hand vorher. Der Verein für Kinder mit seltenen Krankheiten. Kinder zieht immer ein bisschen besser wahrscheinlich. Auf der anderen Seite bin ich überzeugt, dass der Wechsel gut war, weil wir unterstützen damit jetzt etwas in jeder Region und vorher haben wir etwas im Kanton Zürich unterstützt.
3: Genau, ihr sagt so ein bisschen gemischt. Seid ihr dann gleich auch zufrieden?
2: Also, gerade was die Anzahl Runden, die gelaufen worden ist, dort sind wir auf dem Rekordniveau oder annähernd am Rekordniveau. Nachher auch die Events, die wir gemacht haben. Also, das ist einerseits der Pipeline Power Challenge, wo man da innerhalb 442 Minuten möglichst manchmal rauf sollte springen. Letzten Samstagmorgen passiert. Dort haben wir eine neue Rekordbeteiligung mit 43 Leuten, die das probiert haben. Oder? Das ist eigentlich viel. Und auch andere, der Familientag, den wir jetzt zweimal durchgeführt haben, war eine wesentliche Steigerung von der Anzahl Kinder, die teilgenommen haben. Das waren letztes Jahr noch 30, das mal 60, also ist eine Verdoppelung. Auch das ist an sich sehr erfolgreich. Und was ganz sicher auch gut ist, das ist die Unterstützung, die wir haben, vor allem denen, die uns Preise oder Geld geben, also die sogenannten Partner. Da haben wir auch noch nie so viel bekommen können, ohne dass wir

0: Wahnsinnig haben suchen müssen. Also das ist wirklich, das ist vielleicht ein ganz grosser Vorteil oder ein ganz grosser Plus. Das, ja.
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0: Der Donnerstagmorgen mit dem Kanal 3 Wecker und dem Ray Dalton in den nächsten 10 Minuten. Sie aktuell hat Blood Running geht zusammen mit dem Kanal 3 Klassiker. Heisst Human von der Band Human League. Halb 8 haben wir jetzt.
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0: Kommen von der Romy Vorer.
2: Durch das Bieler Geiseried-Quartier dürfen künftig nicht mehr Lastwagen fahren, die in die Kiesgrube Büttenberg wollen. Die Direktion für Inneres und Justiz vom Kanton Bern hat mehrere Beschwerden teilweise gut geheissen. Die Beschwerden hat es wegen der geplanten Erweiterung der Kiesgrube gegeben. Laura Haller aus der Redaktion hat die Einzuheiten.
3: Die nächsten 5 Jahre dürfen die Lastwagen, die in die Kiesgrube Büttenberg wollen, noch durch das Quartier durchfahren. Näher müssen die Gemeinden Safneren und Meinischberg einen anderen Weg suchen, der nicht durch das Bieler Geiseried-Quartier geht. Das hat der Kanton Bern so entschieden. Heutzutage sei die aktuelle Verkehrsschliessung von Kiesgruben nicht mehr rechtsmässig. Der Betreiber Vigier will die Kiesgruben erweitern. Gegen das hat die Stadt Biel und der Quartierleist vom Geiseried-Quartier eine Einsprache gemacht. Sie wollen nämlich am liebsten keine Lastwagen mehr, die durch das Quartier fahren, weil es vor allem für die Kinder auf dem Schulweg zu gefährlich sei.
2: Der Entscheid ist noch nicht rechtskräftig. Man kann ihn beim Verwaltungsgericht noch anfechten. Die Berner Beratungsstelle für Rassismus hat im letzten Jahr so viel zu tun gehabt wie noch nie. Insgesamt haben sie über 700 Personen mit Erstkontakt gehabt. Das sind über 100 mehr als noch im Vorjahr, wie die Fachstelle ihre Mitteilung schreibt. Die gemeldeten Rassismusfälle sind mit rund 300 stabil geblieben, verglichen mit dem vorderen Jahr. Besonders häufig sind die Fälle im Bildungsbereich oder im öffentlichen Raum passiert. Die Berner Beratungsstelle für Rassismus hat auch psychosoziale Beratungen gemacht an Schulen, ging mehr auch in den ländlichen Regionen. Beim Unfall in China sind mehrere Personen gestorben. Mindestens 13 Leute sind bei einem Auffahrunfall auf einer Autobahn in Zentralchina ums Leben gekommen. Laut den Behörden ist der Unfall am frühen Morgen in der Provinz Henan passiert, wo rund 9 Millionen Einwohner hat. Ein Kleinbus sei in einen Lastwagen eingefahren. Im Bus sind 16 Personen gehockt, obwohl nur 9 hätten dürfen drinnen sein. Die 3 Personen, die überlebt haben, sind verletzt ins Spital gekommen. Warum der Unfall passiert ist, ist noch unklar.
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0: Klimaanlage sei Dank rettet heute auch ein paar der Hitze im Kopf. Es wird nämlich heute wieder richtig heiß mit maximal 30 Grad. Im Moment haben wir zu Biel, zu Lies und auch zu Worben 19 Grad. Ab Mittag geht dann noch so eine kleine feine Beise durch das Seeland.
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0: 3 Minuten nach der halben Nacht haben wir und es hat ein paar kleinere Stocker, wo ihr aber nicht mehr als 5 Minuten verliert auf dem Weg ans Ziel. Grüezi Auto und gute Fahrt trotzdem.
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0: Oh, die Schub-Fans die sind vielleicht noch ein bisschen müder heute Morgen. Gestern Conference League-Final geschaut. Crystal Palace aus England, die gewinnen dort gestern Abend im Final gegen die Spanier von Rayo Vallecano mit 1-0. Es war auch das letzte Spiel vom Trainer von Crystal Palace, Glasner. Das ist sicher richtig, richtig fest gefeiert worden, noch in der Nacht auf heute. Am Mikrofon ist der Sven Müller. Ich hoffe, ihr habt heute auch etwas zum Feiern, auch wenn es schon noch ist, dass ihr gut geschlafen habt.
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0: Ihr hört den Kanal 3 Wecker an diesem Donnerstagmorgen. Die Uhr die zeigt 18 Minuten vor der Nacht. Ich hoffe, ihr seid nicht gestresst und könnt den Tag gemütlich starten.
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0: Ich halte es nicht mehr aus. Die heissen Temperaturen, gefühlt den ganzen Tag am Schwitzen. Kein Problem, das heisse Wetter für meine Kanal 32 Loskandidatin von heute Morgen, der Samira aus Solothurn.
2: Ja, Freude an diesem Wetter. Schön.
0: Ja, aber wie tust du dich dann auch abkühlen?
2: Ja, ein bisschen am Schatten.
0: Ich bin der meistens, wenn es so heiß ist, nicht so Freude hat, weil ich die ganze Zeit am Schwitzen bin. Aber um das geht es jetzt gar nicht, um zu schwitzen. Außer du wünschst vielleicht ein bisschen zu schwitzen. Bei meinen Fragen, ich stelle dir nämlich jetzt in 30 Sekunden möglichst viele Fragen und du musst mir 3 davon richtig beantworten. Wenn du das schaffst, dann gibt es für dich einen 50 Franken Gutschein für das Backcafé.
2: Ja, das ist gut. Dann noch 3, 2, 1, los.
0: Was gibt es dieses Jahr das erste Mal am Städtlifest zu Nidau? Eine Ü60-Party oder ein Hobby-Horsing-Contest?
2: Ü60-Party.
0: Richtig, erster Punkt. Welche Sängerin hat letztes Wochenende einen Stern auf dem Walk of Fame zu Hollywood bekommen? Miley Cyrus oder Nena?
2: Miley Cyrus.
0: Richtig, zweiter Punkt. Gegen wer hat die Schweiz an der Eishockey-WM im letzten Gruppenspiel gespielt?
2: Finnland.
0: Richtig, dritter Punkt. Und so einfach geht's. Samira, 50 Franken Gutschein für dich vom Backcafé.
2: Super, merci vielmals.
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7.47 haben wir jetzt. Ihr hört den Kanal 3 Wecker an diesem Donnerstagmorgen. Oh, langsam, ein bisschen müde sein, auch wenn es eine verkürzte Woche ist. Irgendwie ein bisschen durcheinander. Und die Hitze, die macht einfach einem zu arbeiten. Zusammen nehmen wir den Tag auch noch schnell in Angriff. Jetzt mit dem Hit von Two Colors Love Food.

0: 10 vor 8 Uhr haben wir jetzt mit dem Kanal 3 Wecker. Gehen wir durch den Donnerstagmorgen. Guten Morgen. Heute 30 Grad. Abgebädeln, sünneln oder in die Eischauen. Was? Hä? Was in die Eischauen?
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0: Ja, definitiv. Heute Abend geht die Schweizer Nazi zum Sieg schreien. Spielen im Viertelfinale der Heim-WM gegen Schweden. In der Gruppenphase da hat man glänzt. 7 Spiele, 7 Siege, 39 Goal und nur 7 bekommen. Das ist jetzt aber nicht mehr wichtig.
2: Ja, sicher ein gutes Gefühl. Wir sicher sehr viel Selbstvertrauen. Ich glaube auch der Match gegen Finnland, der für uns sehr guter Test war. Sehr ein enges Spiel. Und dass wir auch wirklich finden, das Spiel zu gewinnen, ist für uns sicher sehr gut gewesen. Aber wir wissen so, dass wir jetzt, ja, dass jetzt losgeht mit einem Spiel, Qualphase. Und was ja, Gruppenphase ist passiert, zählt das nicht mehr.
0: Ja, seit der Captain von Schweizer ist kein Nazi, der Roman Josi gegenüber SRF. Jetzt gegen Schweden, ein Gegner, den man sehr gut kennt.
2: Schweden ist natürlich ein sehr, sehr starker Gegner auf jeden Fall. Ich meine, sie sind jedes Jahr eigentlich bei den Favoriten der WM. Wir haben natürlich auch viel gegen Schweden gespielt, auch diverse WM und immer ein sehr starkes Team. Aber wir haben von Anfang an gesagt, wir konzentrieren uns auf uns und wir machen das Beste in unserem Spiel. Und wenn er der Gegner ist, können wir nicht kontrollieren. Und jetzt ist Schweden und es wird sicher eine riesige Challenge, aber wir freuen uns drauf.
0: Ja, Böcki-Wurf für den Match ist dem 20:08 Uhr. Schweiz gegen Schweden, Viertelfinal. 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

0: Ach, auch im Tag sind wir hoffentlich alle mittlerweile. Und wenn es noch ein bisschen hakt, dann klebt nach dem von Bruno Mars hoffentlich ein bisschen auf. Der nächste Hit, I Just Might, hören wir noch in der nächsten halben Stunde. Und einer, der uns sicher spätestens dann wird aufbretschen. Da gehen alle drei Klassiker von den Pet Shop Boys in den Sinn. Achte ist Sitz.
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0: Die kommen von der Romy Furrer.
2: Der Plus 442 Sponsorenlauf von Biel auf Macklingen von diesem Jahr ist Geschichte. Am Lauf im Macklingen-Bändli nachher haben von Anfang Mai bis um Mitternacht die Leute über 2300 Rundinnen gemacht. Das sind mehr als noch im letzten Jahr. Der Thomas von Burg, OK-Präsident vom Sponsorenlauf Plus 442, ist zufrieden. Vor allem mit der Zusammenarbeit von der angebotenen Hang.
3: Die Leute haben sich wirklich Mühe gegeben, haben sich selber auch engagiert. Das ist das, was wir vorher ein bisschen vermisst haben. Oder? Die haben sich selber engagiert und das macht einfach viel mehr Freude. So. Also wenn man merkt, die Gegenseite, die gibt auch etwas, nicht nur mir geben. Oder? Das war sicher eins, oder das Highlight gewesen.
2: Insgesamt sind zwischen 75 und 80'000 Franken an Spenden zusammengekommen. Das Geld geht heute zum ersten Mal an die dargebotene Hang. Die US-Bundesstaaten New York und New Jersey untersuchen Ticketverkäufe für die Fußballweltmeisterschaft. Es geht dabei um Billetverkäufe von FIFA, wie die Behörden mitteilen. Der Grund dafür sind Berichte von Fans. Sie glauben, man habe sie bei der Platzauswahl beschissen. Mehrere Leute, die ein Billet gekauft haben mit einem ausgewählten Platz, haben dann schlussendlich gar nicht den Platz bekommen, den sie haben wollen. Auch über die hohen Preise beschweren sich die Schuttfans. Organisationen sagen, die FIFA zocke die Leute ab. Starten tut die Weltmeisterschaft in rund 2 Wochen. Und zum Sportshooter Conference League. Crystal Palace hat Conference League heuer gewonnen. Die Engländer haben nächtig zu Leipzig gegen Rayo Vallecano mit 1-0 gewonnen. In ihren 50. Minute ist Crystal Palace in Führung gegangen und konnte das Resultat bis zum Schluss halten. Eigentlich hätte Crystal Palace in der Europa League spielen dürfen. Weil aber neben dem Club auch noch Olympique Lyon mit Investor John Texter gehört, hat Crystal Palace in die Conference League machen müssen. Weil sie jetzt das Finale gewonnen haben, spielen die Engländer in der nächsten Saison definitiv in der Europa League.
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0: 20 Grad sind jetzt im Moment schon zu Biel, zu Dotzigen und auch zu Meinisberg. Warm ist es jetzt und heiß wird mit bis zu 30 Grad. Es geht den ganzen Tag dazu noch feine Beise, die vielleicht ein Mühe, aber dann wirklich nur ein Mühe abkühlen können.
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0: Falls ihr gerade am Warten seid, um 3 ab 8, keine Sorgen machen. Länger als 5 Minuten steht ihr im Moment nie.
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0: Am Mikrofon ist der Sven Müller. Einen guten Start in den Donnerstag wünsche ich euch. 28. Mai haben wir.
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0: Für einen schönen Sommermorgen zusammen mit dem Kanal 3 Wecker, 11 ab 8 Uhr immer jetzt. Guten Morgen. Kaunach platzt aus allen Nähten. Wer will festen, geht ab heute an die Eichenfuhr. Weil so ein Fest gibt es nicht alle Jahre, ganz und gar nicht. Nur gerade alle 20 Jahre findet es statt. Organisiert von den Junggesellen zu Kaunach. Ursprünglich, um sich zu präsentieren und vielleicht die zukünftige Lehre zu kennen. Es gibt natürlich da der einen oder die anderen, die schon mehr als eine Eichenfuhr erlebt haben. Zum Beispiel der Rolf Brünisholz.
1: Ja, für mich ist es mathematisch das dritte Mal, dass ich es erleben darf. Das erste Mal bin ich drei Jahre alt gewesen, genau. Da durfte ich als kleiner Bub ein Schläuferchen schiessen vom sichelten Wagen. Und dann eben das letzte Mal durfte ich die Rolle vom Eichenpfarrer machen. Und jetzt das Mal bin ich selber als Vater, darf ich das miterleben. Und es ist wunderschön, das aus einer anderen Perspektive zu sehen.
0: Ja, Eichenpfarrer war er vor 20 Jahren, hat aber dann nichts zu tun mit Segen aussprechen oder eine Predigt zu halten. Er ist eigentlich der Versteigerer von der Eiche zum Abschluss des Festes. Als er vor 20 Jahren gefragt wurde, hat er keine Sekunde gezögert.
1: Ich war dann zumal in der RS, in Aarau. Und der Kollege vom OK, der sich dann gerade gebildet hat, hat mir in der RS angerufen und gesagt, du, willst du nicht den Eichenpfarrer machen? Und eben von der VHSKZ habe ich genau gewusst, um was es geht. Und ich habe gesagt, ja sicher, unglaublich gerne.
0: Eichenfuhr, nach 20 Jahren ist sie das Jahr um einmal. Ab heute bis und am Sonntag mit viel Partyprogramm zu Kaunach.

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0: drops out. Das ist der Kanal 3 Wecker an diesem Donnerstagmorgen, 20:08, wo die Klimaanlage schon bei mir im Studio läuft. Ah, es ist warm und es ist heiß, aber immerhin ist es schön.
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0: Im Bieler Geissried-Quartier dürfen nur noch in den nächsten 5 Jahren Lastwagen durchfahren, die in die Kiesgrube Büttenberg wollen. Das hat die Direktion für Inneres und Justiz vom Kanton Bern so entschieden. Das nach einer Beschwerde vor Stadt Biel und dem Quartierleist gegen Ausbau von Kiesgrube. Romy Furrer aus der Kanal 3 Redaktion, nochmals schnell Hurti von vorne. Um was geht's da?
2: Die Kiesgrube Büttenberg in Zafnern ist ausgeschöpft. Sprich, es hat keinen Kies mehr, den sie aus der Grube nehmen können. Darum will die Betreiber Vigier die Grube erweitern. Die Grube liegt auf dem Boden der Gemeinde Zafnern. Der Lastwagenverkehr geht aber durch das Geissried-Quartier der Stadt Biel. Darum hat die Stadt Biel und der Quartierleist des Geissried-Quartiers eine Einsprache gemacht. Sie wollen nicht, dass im Wohnquartier dauernd Lastwagen durchfahren. Vor allem wegen der Sicherheit der Kinder.
0: Was hat jetzt der Kanton Bern entschieden?
2: Die Direktion für Inneres und Justiz hat den Beschwerden von Stadt Biel und dem Quartierleist des Geissried-Quartiers teilweise Recht gegeben. Der Kanton sieht es auch so, dass die Lastwagen nach dem 2031 nicht mehr durch das Quartier durchfahren können, weil es nicht mehr rechtmässig ist. Dann zumal, als man die Kiesgrube hat gebaut, waren die Gesetze noch anders als heute.
0: Und wie geht das Ganze jetzt weiter?
2: Der Entscheid ist noch nicht rechtskräftig. Auf Anfrage will die Vigier, die die Kiesgrube gehört, noch nicht viel dazu sagen und den Entscheid genauer anschauen. Nachdem kommt dann aus, ob sie eine Beschwerde einreichen oder nicht. Auch die Stadt Biel und der Quartierleist schauen den Entscheid noch an. Wenn es dabei bleibt, dann liegt es an den Gemeinden Safneren und Meinisberg, dass sie schauen, wo durch die Lastwagen in Zukunft fahren.
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0: Mittlerweile sind etwa alle in der Bude angekommen oder im Büro. Gut, dann starten wir den Donnerstag jetzt auch arbeitstechnisch noch offiziell. Zusammen mit Coldplay und ihrem Hit My Universe. Und wir bleiben jetzt in England, musikalisch mit dem aktuellen Hit von der Olivia D, Man I Need. Beide Songs gibt es schon in den nächsten 20 Minuten. Es ist jetzt 8:30. 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
0: Die kommen von der Romy Furrer.
2: Durchs Bieler Geisried-Quartier dürfen künftig nicht mehr Lastwagen fahren, die in die Kiesgrube Büttenberg wollen. Die Direktion für Inneres und Justiz vom Kanton Bern hat mehrere Beschwerden teilweise gut geheissen. Die Beschwerden hat es wegen der geplanten Erweiterung der Kiesgrube gegeben. Die Laura Haller aus der Redaktion hat einzuhalten.
3: Die nächsten 5 Jahre dürfen die Lastwagen, die in die Kiesgrube Büttenberg wollen, noch durchs Quartier durchfahren. Näher müssen die Gemeinden Safneren und Meinischberg einen anderen Weg suchen, der nicht durch das Bieler Geisried-Quartier geht. Das hat der Kanton Bern so entschieden. Heutzutage sei die aktuelle Verkehrsschliessung von Kiesgruben nicht mehr rechtsmässig. Der Betreiber Vigier will die Kiesgruben erweitern. Gegen das hat die Stadt Biel und der Quartierleist vom Geisried-Quartier eine Einsprache gemacht. Sie wollen nämlich am liebsten keine Lastwagen mehr, die durch das Quartier fahren, weil es vor allem für die Kinder auf dem Schulweg zu gefährlich sei.
2: Der Entscheid ist noch nicht rechtskräftig. Man kann ihn beim Verwaltungsgericht noch anfechten. Die EU will aktuell keinen eigenen Russland-Gesandten ernennen, das heisst von mehreren EU-Beamten. Der Russland-Gesandte ist dafür da, mögliche Friedensgespräche mit der Ukraine zu führen. Statt jetzt eine Person zu wählen, muss man aber zuerst über eine Strategie reden. Die EU sei auch schon weitere Sanktionen gegen Russland vorbereiten. Das, weil der russische Präsident Wladimir Putin nicht verhandlungsbereit sei. Das US-Militär hat die Nacht den Persischen Golf angegriffen. Trotz der Waffenruhe im Irankrieg hat die USA unter anderem den Golfstaat Kuwait mit Raketen und Drohnen beschossen. Das Militär bestätigt, dass die Drohnen in die Luft hochgelassen. Die Massnahmen waren rein defensiv und dafür, dass sie die Waffenruhe aufrechterhalten können, erklärt der US-Beamte. Wie hoch die Schäden sind und ob Leute ums Leben kommen, ist noch unklar.
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0: Ich sehe Leute, die mit dem Pullover draussen rumlaufen, wenn ich aus dem Studiofenster schaue. Ich frage mich, wie, wenn es so warm ist, ein Pullover anzuhaben. Es ist nämlich heisser der Donnerstag sozusagen, weil heute da wird wieder so eine richtige schwitzige Angelegenheit mit maximal 31 Grad am Nachmittag. Und jetzt sind es eben schon 21 Grad. Und mit einem Pulli draussen rumlaufen. Ich verstehe das wirklich nicht.
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0: 3 Minuten nach der 8:30 haben wir und ihr kommt ohne gröbere Probleme ans Ziel. Grüße ins Auto und habt bitte Sorge zu euch.
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0: 16 Minuten vor der 9 haben wir jetzt, das ist der Kanal 3 Wecker an diesem Donnerstagmorgen. Gute Gang kommen wünsche ich. 50'000 Menschen in Zürich im letzten Grund und das wegen 4 Männern im Seniorenalter. Gestern war die Band Metallica in Zürich, hat 2,5 Stunden Hits aus den letzten 40 Jahren gespielt. Darunter natürlich auch der hier «Nothing Else Matters». Aber auch neuere Sound hat es vom letzten Album von Metallica. Das Highlight vom ganzen Abend sicher das hier gewesen. Ja, wo der Bassist von der Band einfach Alpenrosen von Polo Hofer hat angestimmt und das ganze letzte Grund mitgesungen hat. Hat jetzt also niemand mehr erwartet. Auch nach 40 Jahren überrascht Metallica immer wieder mal seine Fans mit Songs, wo man so denkt, hä, von wo kennen die den?
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0: Kanal 3 Rekradem, Donnerstagmorgen und schnell kurze Frage in die Runde. Wer hat eigentlich mal gesagt, dass es nicht okay ist, in der 9. Pause eine Glasse zu nehmen? Brechen wir doch einfach die Regeln heute und in der nächsten halben Stunde zum Hit von der Dua Lipa, heisst Physical. Geht's zusammen mit dem aktuellen Hit von Solaroy und Call It. Es ist jetzt gegen 9. 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
0: Kommen von der Romy Furrer.
3: Der Plus-442-Sponsorenlauf von Biel auf Magglingen-Uche soll auch in den nächsten Jahren stattfinden. Seit 8 Jahren gibt es den Sponsorenlauf. Die ersten 2 Mal war er aber nicht wegen Corona. Jetzt gibt es langsam nahe die ersten Ablösungen im OK. Und das ist dann auch gerade das Ziel für das nächste Jahr. Es müssen neue Leute her, wie der OK-Präsident vom Sponsorenlauf Plus-442, der Thomas von Burg, erklärt.
4: Also gerade ich als OK-Präsident, ich habe gesagt, ich mache noch ein erstes Jahr und dann muss man jemanden anders finden, der das macht. Oder? Und das ist jetzt wahrscheinlich die Herausforderung in den nächsten 12 Monaten, dass man wieder ein stabiles OK hinbringt, für das weiterzumachen.
3: Der Thomas von Burg hat aber nicht Angst, dass sie keine Leute finden, die jetzt OK wollen, wie er weiter sagt. Heuer sind beim Plus-442 Sponsorenlauf rund 75.000 bis 80.000 Franken zusammengekommen. Die gehen an die dargebotene Hang. Bei einem Unfall in China sind mehrere Personen gestorben. Mindestens 13 Leute sind bei einem Auffahrunfall auf einer Autobahn in Zentralchina ums Leben gekommen. Laut der Behörde ist der Unfall am frühen Morgen in der Provinz Henan passiert, wo rund 9 Millionen Einwohner hat. Ein Kleinbus ist in einen Lastwagen eingefahren. Im Bus sind 16 Personen gehockt, obwohl nur 9 hätten dürfen drin sein. Die 3 Personen, die überlebt haben, sind dann verletzt ins Spital gekommen. Warum das der Unfall passiert ist, ist noch unklar. Die US-Bundesstaaten New York und New Jersey untersuchen Ticketverkäufe für die Fußballweltmeisterschaft. Es geht dabei um Billetverkäufe von FIFA, wie die Behörden mitteilen. Der Grund dafür sind Berichte von Fans. Sie glauben, man habe sie bei der Platzauswahl beschissen. Mehrere Leute, die ein Billet gekauft haben mit einem ausgewählten Platz, haben dann schlussendlich gar nicht den Platz bekommen, den sie wollen. Auch über die hohen Preise beschweren sich die Schuttfans. Organisationen sagen, die FIFA zocke die Leute ab. Startet die Weltmeisterschaft rund in 2 Wochen.
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0: Ja, ganz ehrlich, erzählen, wie heute das Wetter ist, das ist eigentlich relativ langweilig. Weil es ist heiss, schön und bleibt so der ganze Donnerstag über. Aktuell sind es schon 22 Grad. Ah, schon nur daran denken, schwitze, wenn es dem Nachmittag maximal 31 Grad gibt.
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0: 3 Minuten nach den 9 haben wir jetzt. Und es hat ein paar kleinere Stocker noch in der Region. Zum einen auf der Bernstrasse vom Brückmoos Richtung Seevorstadt. Da müsst ihr noch um die 5 Minuten mehr einrechnen. Sonst sieht es nicht schlecht aus. Habt Sorge, grüße ins Auto und kommt dann gut ans Ziel.
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0: Am Mikrofon ist der Sven Müller. Hoffe, ihr habt noch genug Energie für diesen Tag heute. Auch wenn es eine verkürzte Woche ist, wegen dem Pfingstmänti, wo wir ja alle frei hatten, hakt es irgendwie ein bisschen. Man ist müde, hat heiss, ist erschöpft und irgendwie, ja, die Stimmung, die ist auch trotz dem Wetter vielleicht nicht so auf einem Hoch. Alle, irgendwie schaffen wir auch diesen Tag noch hinter uns zu bringen. Bleiben wir positiv.
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2: Ihr hört den Kanal 3 weg an diesem Donnerstagmorgen, 28. Mai. Ich hoffe, ihr habt den Gäbigen.
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2: Der Plus 442 Sponsorenlauf von Bio auf Macklingen auf, der ist für heuer um und durch. Die Leute, die haben rund 2300 Runden gemacht, also sie spenden zwischen 70 und 80'000 Franken zusammengekommen. Die Kanal 3 Redaktorin Romy Furrer hat mit dem OK-Präsidenten Thomas Voburg geredet. Als erstes hat sie ihn gefragt, wie der Plus 442 Lauf heuer gelaufen ist.
3: Die Bilanz ist gemischt, es hat ganz gute Sachen, es hat Sachen, die ein bisschen weniger gut funktioniert haben. Also letztlich das Wesentlichste ist natürlich, wie viel Sponsorengeld sammeln wir. Und dort ist ein bisschen Rückgang festzustellen. Wir haben ja 24 und 25 sehr gute Jahre gehabt. Wir sind jetzt wieder auf dem Niveau von 23 oder ein bisschen über dem Niveau von 23. Es kann nicht immer Opsi gehen, also das ist einfach auch klar. An was uns das liegt, das ist, einerseits haben wir natürlich den Partner gewechselt, also der das Geld bekommt, die dargebotene Hand vorher. Der Verein für Kinder mit seltenen Krankheiten. Kinder zieht immer ein bisschen besser wahrscheinlich. Auf der anderen Seite bin ich überzeugt, dass der Wechsel gut gewesen ist, weil wir unterstützen damit jetzt etwas in jeder Region und vorher haben wir etwas im Kanton Zürich unterstützt.
4: Genau, ihr sagt so ein bisschen gemischt. Seid ihr dann gleich auch zufrieden?
3: Also, gerade was die Anzahl Runden, die gelaufen worden ist, dort sind wir auf dem Rekordniveau oder annähernd am Rekordniveau. Nachher auch die Events, die wir gemacht haben. Also, das ist einerseits der Pipeline Power Challenge, wo man innerhalb 442 Minuten möglichst manchmal rauf sollte springen. Letzten Samstagmorgen passiert. Dort haben wir eine neue Rekordbeteiligung mit 43 Leuten, die das probiert haben. Das ist eigentlich viel. Und auch andere, der Familientag, den wir jetzt das zweite Mal durchgeführt haben, war eine wesentliche Steigerung von der Anzahl Kinder, die teilgenommen haben. Das waren letztes Jahr noch 30, das mal 60, also ist eine Verdoppelung. Auch das ist an sich sehr erfolgreich. Und was ganz sicher auch gut ist, das ist die Unterstützung, die wir haben, vor allem denen, die uns Preise oder Geld geben, also die sogenannten Partner. Da haben wir auch noch nie so viel bekommen können. Ohne, dass wir wahnsinnig haben müssen suchen. Also das ist wirklich, das ist vielleicht ein ganz grosser Vorteil oder ein ganz grosser Plus, das ja.
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Ihr hört den Kanal 3 Wecker an diesem Donnerstagmorgen. Schön, sind wir zusammen unterwegs. Und etwas muss ich noch schnell erzählen. Gestern ist der Kollege zu mir gekommen und hat zum Abschied so gesagt: Hey Sven, ich wünsche dir im Fall einen geilen. Und das habe ich irgendwie noch lustig gefunden. Sie sagt mir einfach immer so Tschüss oder Sally oder Ade und einfach mal einen geilen wünschen. Ist mal etwas anderes. Darum wünsche ich euch auch einfach mal einen geilen.

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0: lagt das T-Shirt schon abgezogen auf der Baustelle, im Büro läuft die Klimaanlage auf Hochtouren und gleich sind wir ziemlich am Schwitzen. Ist ja auch ein bisschen logisch, oder? Wenn wir gerne wieder müssen abgehen zu Hits wie Good For You von Olivia Rodrigo. Oder wieder mal den Moonwalk üben mit dem Klassiker Thriller von Michael Jackson. Die sind parat hier bei uns auf Kanal 3 nach den 10 für euch.
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2: Der Schulverband Nidau will seine Oberstufe neu organisieren. In Zukunft sollen die Real- und Sekundarschülerinnen und Schüler zusammen in sogenannten Stammklassen Unterricht haben, wie der Schulverband schreibt. In den Hauptfächern soll es zusätzlich Leistungsgruppen geben. Die kann man flexibel wechseln. Das Ziel dieses neuen Systems ist es, die Jugendlichen individuell zu fördern, nach dem, was sie eben gerade brauchen. Starten soll das neue Schulmodell zu Nidau dann frühestens im Schuljahr 2027-28. Die US-Bundesstaaten New York und New Jersey untersuchen Ticketverkäufe für die Fußballweltmeisterschaft. Es geht dabei um Billetverkäufe von FIFA, wie die Behörden mitteilen. Der Grund dafür sind Berichte von Fans. Sie glauben, man habe sie bei der Platzauswahl beschissen. Mehrere Leute, die ein Billet gekauft haben mit einem ausgewählten Sitzplatz, haben dann schlussendlich gar nicht den Platz bekommen, den sie wollten. Auch über die hohen Preise beschweren sich die Schutzfans. Organisationen sagen, die FIFA zocke die Leute so ab. Startet die Weltmeisterschaft in rund 2 Wochen. Das US-Militär hat die Nacht den Persischen Golf angegriffen. Trotz der Waffenruhe im Irankrieg hat die USA unter anderem den Golfstaat Kuwait mit Raketen und Drohnen beschossen. Das Militär bestätigt, dass die Drohnen in die Luft hochgelassen. Die Massnahmen seien aber rein defensiv gewesen und dafür, dass sie die Waffenruhe aufrechterhalten können, erklärt der US-Beamte. Wie hoch die Schäden sind und ob Leute ums Leben kommen, ist noch unklar.
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0: Es lüftelt wieder ein bisschen. Ah, ist das schön. Die Biese hat sich wieder zurückgemeldet und macht es Mühe angenehmer in dieser Hitze, dass sie draussen zu arbeiten. Aber heiss bleibt es trotzdem am Nachmittag um die 30 Grad. Es bleibt trocken und hat dann ein paar Quellwolken rum.
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0: Es ist 2 ab 10 und in der Region kommt der momentan problemlos auf der Straße vorwärts und auf der Schiene. Keine Staus und Stocker gemeldet. Grüße ins Auto, gute Fahrt.
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0: Weiterhin ganz schönen Donnerstag mit unserem Programm mit Kanal 3 schon reingeschaltet. 20 vor 11 ist es gut. Inner Sekunde. Einfach so mit einem Fingerschnips ein ganzes Dorf weg. Eine Felslawine donnert ins Tal, verwüstet heute vor genau einem Jahr die Gemeinde Platte im Wallis. Ganz Europa hat dann auf die Schweiz geschaut, Sven Müller aus dem Kanal 3-Team.
1: Rund 300 Menschen haben auf einen Klapp ihr Zuhause verloren. Also so richtig. Nur noch Millionen von Steinen erinnern an den Ort, wo einst ein Dörfli war. Noch immer liegen ein paar Häuser dort in den Trümmern drin, die an die Naturkatastrophe erinnern. Das Ziel der Gemeinde ist aber klar. Um die 2030 möchte man anfangen, das Dorf Platte um eine Richtung aufzubauen.
0: Was ist jetzt in diesem Jahr seit der Katastrophe zu Platte so gegangen?
1: Optisch nicht viel. Es ist immer noch ein riesen Steinhaufen, der dort liegt, wo die Gemeinde war. Der See, der es aufgestaut hat, ist immer noch da, nicht mehr so gross. Und es hat ein paar Flüsse, die dort dadurch fliessen. Die Zerstörung die ist immer noch sichtbar. Die Solidarität in diesem Jahr die war aber riesig für die Bewohnerinnen und Bewohner von Platte. Über 40 Millionen Franken an Spendergelder sind bis jetzt zusammengekommen. Auch die rund 300 Einwohnerinnen und Einwohner haben mittlerweile alles neueste Heim verstreut in der ganzen Schweiz gefunden.
0: Der Felssturz zu Platte, heute genau vor einem Jahr war er gewesen, und auf SRF läuft hinten noch ein Doku dazu.
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0: Das Gelato in der Hand, die Beise, die geht, ist ein wenig die Preise, die vom Meer herkommt. Und mit ihm sind wir jetzt wirklich für kurze Zeit in Italien in der Ferien. Mit dem nächsten Klassiker Laura Noce. Parat, habe ich euch in der nächsten Viertelstunde für euch das italienische Ferienfeeling. Zusammen mit aktuellem Sound von Ava Max, so tun gehen 3 nach den Elfen.
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0: Kommen von der Romy Fuhrer.
2: Das Leistauchen in letzter Zeit häufig Kleber mit rechtsextremem Inhalt drauf auf. Zum Teil sind die von rechtsextremen Gruppierung junge Tat. Der Leiser Gemeindepräsident Stefan Nops hat von der Bevölkerung von diesen Kleber erfahren, wie er gegenüber Télébilan gesagt.
3: Extremistische Inhalte, ob jetzt von links oder von rechts, haben aus meiner Sicht keinen Platz im öffentlichen Raum. Und die Gemeinde Lys tut das auch umgehend probieren. Wenn wir Kenntnis haben, dass solche Inhalte sind, gehen wir dem nach und tun das auch wieder entfernen. Und wir behalten uns auch vor, dort eine Anzeige zu machen.
2: Die junge Tat hat auf Anfrage vom Bieler Tagblatt erklärt, dass sie nicht koordinieren, wer, wie und wo die Kleber anmacht. Ob es in Zukunft noch solche Aktionen gibt, sagen sie nicht. Die SP Lys plant jetzt eine Gegenaktion und will dazu aufrufen, die Kleber fortzunehmen. Die EU will aktuell keinen eigenen Russland-Gesandten ernennen, das heisst von mehreren EU-Beamten. Der Russland-Gesandte ist dafür da, mögliche Friedensgespräche mit der Ukraine zu führen. Statt jetzt eine Person zu wählen, müssen wir zuerst über eine Strategie reden. Die EU sind auch schon weitere Sanktionen gegen Russland um vorbereiten. Das, weil der russische Präsident Wladimir Putin nicht verhandlungsbereit sei. Rauchen schadet nicht nur der Lunge und dem Herz, sondern auch dem Hirn. Das schreibt die Deutsche Gesellschaft für Neurologie zum Weltnichtrauchertag. Leute, die rauchen, haben ein deutlich höchstes Risiko für Schlaganfall und Demenz. Besonders betont die Gesellschaft, dass das Demenzrisiko mit der Anzahl von gerauchten Zigaretten steigt. Dazu können Zigaretten auch Migräne verstärken. Die Gesellschaft rät den Leuten, die regelmässig eine anzünden, weniger zu rauchen oder sogar aufzuhören.
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0: Auch heute schmeckt es in den Bussen und Zügen um nach einer Mischung aus frisch eingestrichener Sonnencreme und ein bisschen Schweiß. Und die Sonnencreme die ist heute wieder ultra wichtig bei strahlendem Sonnenschein und heissen 30 Grad am Nachmittag. Die Beise die geht aber zwischen und macht die Hitze ein bisschen erträglicher.
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0: 3.11 Uhr steht auf der A1 Richtung Bern zwischen Herkingen und der Verzweigung Lutherbach. Gang mal wieder. Es sind gar viele Autos unterwegs. Ihr verliert dort eine Viertelstunde. Gute Fahrt.
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0: Skandri am 20.11 Uhr. Kommen gut durch den Donnerstag durch. Ein Handventilator, einer mit so integriertem Wasseranschluss, wo ich das Gänkchen benieselt, das wär's im Moment.
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0: Die Sonne die brennt jetzt schon mal voll auf uns ab. Der nächste perfekte Sommertag heute. Marion Insbacher vom Meteotest.
2: Kann man so sagen, auch heute am Nachmittag geht es nämlich mit sehr viel Sonnenschein weiter. Es gibt ein paar kleine Quellwolken. Kanal Dreiland kommt aber trocken über die Runde und weiterhin meistens sonniger am Nachmittag. Temperaturen gegen die 30 Grad. Was es ein bisschen angenehmer macht, ist die Beise. Die merkt man heute am Mittag und Nachmittag recht gut.
0: Jetzt ist es seit Tagen mega schön. Irgendwann muss es hier nass werden. Ist das morgen schon der Fall?
2: Nein, morgen ist das definitiv noch nicht der Fall. Morgen haben wir weiterhin sehr viel Sonnenschein, ein bisschen Beise und nur eine kleine Quellwolke über dem Jura. Und es gibt auch dort keine Regengüsse oder Gewitter. Und dazu bleibt es weiterhin sehr warm mit rund 30 Grad am Nachmittag.
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0: Sound zum gemütlich zum Mittag daheim vorbereiten gibt's für euch bei Kanal 3. Der Fade of Ophelia, der aktuelle Hit von Taylor Swift, gehört ihr beim Gemüseschnetzli in der nächsten halben Stunde zusammen mit der Noemi Besa und ihrem neuen Hit Hear Me. Zuerst gibt's aber jetzt noch die Nachrichten. Es ist 11:30.
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0: Mit der Romy Fuhrer.
2: Die Gemeinde Liestal kann an vielen Orten in letzter Zeit vermehrt Kleber mit rechtsextremistischem Inhalt auf. Die rechtsextremistischen Aktivitäten beschäftigen darum auch die Lieser Politik. Besonders die SP fordert ein klares Vorgehen gegen die Gruppierung Junge Tat, die diese Kleber angemacht hat.

0: gemacht hat. Das sagt Michael Riechen von SP Lyss.
1: Wir haben vermehrt Hinweise, wir haben Zeugenaussagen zu dieser Tatsache, die ich geschildert habe, dass eben als Gruppe ummarschiert wird. Also marschiert ist jetzt vielleicht ein bisschen übertrieben, aber dass man sich in der Gruppe zeigt und dann die Kleber verteilt. Und es fällt einfach auf, dass die Kleber vermehrt sichtbar sind. Und wir wollen hier einfach ein Zeichen setzen und sagen, stopp, Nazis gehören nicht auf Lyss.
0: Darum will die SP Lyss unter anderem in Zeitungen Aufruf machen und die Bevölkerung auf die Situation aufmerksam machen, die Kleber fortzunehmen, wenn sie sie sehen. Nach die jetzt zu Biel im Langholztunnel einen Unfall gegeben. Ein Lastwagen, der von Biel Süd kam und ein Auto, das von Brücke in Richtung Orpung unterwegs war, sind ineinander eichen. Die beiden haben sich seitlich gestreift, wie die Kantonspolizei Bern in der Mitteilung schreibt. Auf das aber hat das Auto an die Tunnelwand geschleudert und es ist dann nach mehreren hundert Metern geblieben stehen. Der Beifahrer vom Auto hat leicht verletzt ins Spital müssen. Der Langholztunnel war rund 2 Stunden komplett gesperrt. Warum es den Unfall hat gegeben, ist noch unklar. Rauchen schadet nicht nur der Lunge und dem Herz, sondern auch dem Hirn. Das schreibt die Deutsche Gesellschaft für Neurologie zum Welt-Nichtrauchertag. Leute, die rauchen, haben ein deutlich höheres Risiko für Schlaganfall und Demenz. Besonders betont die Gesellschaft, dass das Demenzrisiko mit der Anzahl von gerauchten Zigaretten steigt. Dazu können Rauchen auch Migräne verstechen. Die Gesellschaft rät den Leuten, die regelmässige Zigaretten anzünden, weniger zu rauchen oder sogar aufzuhören.
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3: 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Aktuell haben wir 28 Grad, am Nachmittag um die 30. 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
3: 3:30 und auf der Strasse, da läuft alles wie am Schnürchen, Stoß und Stocker. Grüße ins Auto und eine gute Fahrt.
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0: Das ist Kanal 3. Kommen gut Richtung Mittagspause. In 18 Minuten haben wir 12 Uhr. Aus der ganzen Welt pilgern die Leute das Wochenende auf Kalnach. Es ist Eichenfuhr. Jetzt denkt ihr vielleicht, ja, so wegen so einem Fest irgendwo im Seeland kommen wir nicht extra Leute aus dem Ausland in so ein kleines Dörfchen hier bei uns. Oh, doch!
1: Ein Jahrgänger von mir, der wohnt in Thailand, der ist extra da jetzt für die Eichenfuhr. Und so jetzt natürlich ein Haufen, die dem, sich freuen drauf. Ja.
0: Das hat uns der Kurt erzählt, der in Kalnach wohnt. Und das ist mittlerweile schon seine vierte Eichenfuhr. Und der Kurt, der freut sich neben dem alten Schulkollegen natürlich noch auf einen Haufen andere Sachen.
1: Das Highlight ist der Umzug. Wir haben noch Klassenzusammenkunft am Samstag. Treffen uns dann auch im Festzelt. Das ist auch noch speziell. Und dann, dass einfach ein Haufen Leute kommen, dass das Wetter stimmt, dass wir das Riesenfest abhalten können.
0: Die Eichenfuhr zu Kalnach, nach 20 Jahren geht sie hinten um los. Zuerst mit dem kommenden Abend hinten und dann die nächsten Tage mit Haufen musikalischen Highlights bis zum Sonntag und natürlich ganz viel Party. 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

0: Um die Wartezeit auf uns zu Mittag zu überbrücken, haben wir auch in den nächsten 4 Stunden Haufen gute Musik parat. Sättigst, was ein bisschen mehr abgeht, wie der hier von Robin Schulz und dem Dennis Lloyds. Oder etwas zum schon ein bisschen runterfahren in der Mittagspause. Die Miley Cyrus mit Jaded gibt es bald hier bei uns auf GAN 3 nach der 12.
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0: Hat noch Romy Fuhrer.
2: Das Liest tauchen in letzter Zeit häufig Kleber mit rechtsextremem Inhalt drauf auf. Zum Teil seien die von rechtsextremen Gruppierung junge Tat. Der Gemeindepräsident von Liest, der Stefan Nobs, hat von der Bevölkerung von diesen Kleber erfahren, wie er gegenüber Telebilan gesagt.
3: Extremistische Inhalte, ob jetzt von links oder von rechts, haben aus meiner Sicht keinen Platz im öffentlichen Raum. Und die Gemeinde Lies tut das auch umgehend probieren. Wenn wir Kenntnis haben, dass solche Inhalte sind, gehen wir dem nach und tun das auch wieder entfernen. Und wir behalten uns auch vor, dort eine Anzeige zu machen.
2: Die junge Tat hat auf Anfrage vom Bieler Tagblatt erklärt, dass sie nicht koordinieren, wer, wie und wo die Kleber anmacht. Ob es in Zukunft noch solche Aktionen gibt, sagen sie nicht. Die SP Lies plant jetzt eine Gegenaktion und will dazu aufrufen, die Kleber fortzunehmen, wenn man sie sieht. Der Schulverband Znidau will seine Oberstufe neu organisieren. In Zukunft sollen die Real- und Sekundarschülerinnen und Schüler zusammen in sogenannten Stammklassenunterricht haben, wie der Schulverband schreibt. In den Hauptfächern soll es zusätzlich Leistungsgruppen geben, die kann man flexibel wechseln. Das Ziel von dem neuen System ist es, die Jugendlichen individuell zu fördern, nach dem, was sie eben gerade brauchen. Starten soll das neue Schulmodell Znidau frühestens im Schuljahr 2027-28. Sold ist gut ins Jahr gestartet. Im ersten Quartal ist der Umsatz und der Betriebsgewinn gestiegen. Das schreibt der Mobilfunkanbieter in ihrer Mitteilung. Grund dafür ist laut Sold ein Wachstum in allen Geschäftsbereichen. Dazu haben sie mehr Kundinnen und Kunden gewonnen und auch die Preise hochgetan. Auffällig war auch, dass Sold im ersten Quartal besonders viele Handys und Tablets hat verkauft.
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0: Bei so viel Sonne und dieser Hitze muss man den Pflanzen schon bald zweimal Wasser geben. Es ist aktuell 27 Grad in Bio und Ottiswil. 26 Grad sind die Grenchen. Es geht auch heute wieder Opsi bis auf 30 Grad am Nachmittag. Ja, und da schlampen wir aber halt dann gleich die Kräutchen auf dem Balkon oder die Blümchen auch mal an den Kopf hängen, weil sie, wie auch wir, Durst haben in dieser Hitze. Da muss man halt dann mehr ein bisschen Wasser geben.
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0: Es ist 4:12 und auf den Strassen und Schienen in der Region habe ich noch keine Meldungen. Genau so muss es sein. Ich wünsche eine gute Fahrt.

0: So, das Teigwaren-Salette noch in Schurte schnell durchschütteln, nachher den Deko abnehmen, die erste Gabel einen guten, vielleicht noch etwas Grilliertes dazu. So können wir den Mittag angehen. Das ist Kanal 3, den ihr eingeschaltet habt, 19 Minuten nach der 12.
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0: Eine rechtsextreme Kleber im öffentlichen Raum zu Lies sorgen im Moment für Diskussionen. Darauf zu sehen ist ein Schriftzug und das Logo der rechtsextremen Gruppierung Junge Tat. Die Gemeinde und die Politik betonen, dass extremistische Botschaften zu Lies keinen Platz haben. Wie die beiden Parteien jetzt dagegen vorgehen, im Beitrag von Laura Haller aus der Redaktion.
2: Die rechtsextremen Kleber findet man querbeet zu Lies. Extremistische Inhalte haben laut dem Gemeindepräsidenten Stefan Nobs keinen Platz im öffentlichen Raum, sagt er gegenüber Telebilenk.
3: Die besagten Kleber habe ich auch Meldungen bekommen von besorgten Bürgerinnen und Bürgern. Und wir haben dort aber jetzt auch Kenntnis gehabt, dass von denen, die das gemeldet haben, die auch immer wieder entfernt haben.
2: Weiter sagt er, dass die Kleber grösstenteils schon wieder weg seien. Die Gemeinde Lies geht diesen Fällen nach. Sollte es wieder vorkommen, machen sie dann Anzeigen. Die Gemeinde ruft dazu auf, dass Bürgerinnen und Bürger da aktiv die Augen offen haben und solche Fälle von Extremismus zu melden. Auch die SP Lies beschäftigt die rechtsextremen Kleber. Sie wollen etwas dagegen machen, sagt Michael Reichen, SP-Gemeinderat vom GGR Lies.
4: Wir haben mit den anderen Parteien zusammen von Lies, also den meisten anderen Parteien von Lies zusammen gesagt, wir wollen etwas unternehmen, wir wollen ein Zeichen setzen und wir werden jetzt zusammen im Anzeiger, ins Rat veröffentlichen, wo wir die Bevölkerung darauf aufmerksam machen, dass es die Problematik gibt und dass sie doch mithelfen, die Kleber, wenn man sie sieht, sofort zu entfernen.
2: Die junge Tat hat auf Anfrage vom Bieler Tagblatt erklärt, dass sie nicht koordinieren, wer und wo die Kleber anmacht. Ob sie in Zukunft noch solche Aktionen gibt, sagen sie nicht.
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0: Papptüchli mitnehmen, irgendwo auf einer Wiese liegen, Schatten unter einem Baum suchen und dann ein bisschen die Augen zutun. Kanal 3 schickt euch kurz in ein Mittagsschläfchen, zusammen mit Matt Sheeran und I See Fire. Und auch mit Days of Base und All That She Wants gibt es beide hier bei uns nach der halben Eins.
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0: Und die kommen von der Romy Fuhrer.
2: In der Gemeinde Liestal kann vielen Orten in letzter Zeit Kleber mit rechtsextremistischem Inhalt auf. Die rechtsextremistischen Aktivitäten beschäftigen darum mit so die Liesser Politik. Besonders die SP fordert ein klares Vorgehen gegen die Gruppierung Junge Tat, die die Kleber angemacht hat. Das sagt Michael Riechen von SP Lies.
3: Wir haben vermehrt eben Hinweise, wir haben Zeugen, Aussagen zu dieser Tatsache, die ich geschildert habe, dass eben als Gruppe ummarschiert wird. Also marschiert ist jetzt vielleicht ein bisschen übertrieben, aber dass man sich in der Gruppe zeigt und dann die Kleber verteilt. Und es fällt einfach auf, dass die Kleber vermehrt sichtbar sind. Und wir wollen hier einfach ein Zeichen setzen und sagen, stopp, Nazis gehören nicht auf Lies.
2: Sie wollen unter anderem ihre Zeitungen Aufruf machen und die Bevölkerung auf die Situation aufmerksam machen, die Kleber fortzunehmen, wenn sie sie sehen. Nächte hat es bei Biel im Langholztunnel einen Unfall gegeben. Ein Lastwagen, der von Biel Süd kam und ein Auto, das von Brück in die Richtung Orpungen

0: unterwegs war, sind ineinander eichen. Die beiden haben sich seitlich gestreift, wie die Kantonspolizei Bern in ihrer Mitteilung schreibt. Auf das aber hat das Auto an die Tunnelwand geschleudert und es ist dann nach mehreren hundert Metern geblieben stehen. Der Beifahrer vom Auto hat sich leicht verletzt und ins Spital müssen. Der Langholz-Tunnel war rund zwei Stunden komplett gesperrt gewesen. Warum es diesen Unfall hat gegeben hat, ist noch unklar. In der Stadt Winterthur hat es heute einen grossen Einsatz gegeben. Heute Morgen hat ein Mann am Hauptbahnhof Winterthur drei Personen angegriffen und mit einer Stichwaffe verletzt. Das schreibt die Kantonspolizei Zürich in ihrer Mitteilung. Der mutmaßlich 31-jährige Täter konnte sie dann festnehmen. Die drei Personen, die er angegriffen hat, sind verletzt und mussten ins Spital. Warum der Mann die Leute in Winterthur angegriffen hat, ist noch unklar.
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2: Eine Joggingrunde gibt es am Mittag ganz sicher nicht in dieser Hitze. Aktuell 27 Grad. Aber ein bisschen sportlich können wir ja vielleicht gleich. Hurti eine Runde schwimmen, zum Beispiel im Bielersee. Abgekühlt und Sport gemacht haben wir nirgends gemacht. Beides, also zwei Fliegen mit dem Touch. Tack, hurti schnell. Ja, ein bisschen sportlich. Und auch am Nachmittag machen wir heiß weiter mit bis zu 30 Grad. Ein paar Quellwolken und der Beise, die man heute wieder gut spürt.
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2: Es sind viele am Mittag, nach 3 ab 1, wo aktuell läuft auf der Strasse in der Region im ganzen Rheinland nicht viel. Es hat störungsfrei, wo ihr vorwärts kommt. Gute Fahrt.

0: Das ist Gal 3 an diesem schönen, wunderschönen Donnerstagmittag. Die Sonnencreme ist eingestrichen und gleich bei so Temperaturen und sättiger Sonne, da spürt man die richtig auf der Haut und ja, vielleicht hat sich der eine oder andere jetzt in der Mittagspause gleich auch schon einen Sonnenbrand geholt.
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0: Die Sonne die brennt jetzt schon mal voll auf uns runter. Der nächste perfekte Sommertag heute, Mario Inzbacher vom Meteotest.
2: Kann man so sagen, auch heute am Nachmittag geht es nämlich mit sehr viel Sonnenschein weiter. Es gibt ein paar kleine Quellwolken. Kanal Dreiland kommt aber trocken über die Runde und weiterhin meistens sonnig auch am Nachmittag. Temperaturen gegen die 30 Grad. Was es ein bisschen angenehmer macht, ist die Beise. Die merken wir heute am Mittag und Nachmittag recht gut.
0: Jetzt ist es seit Tagen mega schön. Irgendwann muss es hier nass werden. Ist das morgen schon der Fall?
2: Nein, morgen ist das definitiv noch nicht der Fall. Morgen haben wir weiterhin sehr viel Sonnenschein, ein bisschen Beise und nur eine kleine Quellwolke über dem Jura. Und es gibt auch dort keine Regengüsse oder Gewitter. Und dazu bleibt es weiterhin sehr warm mit rund 30 Grad am Nachmittag.
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0: Ah Mann, eigentlich wollen wir doch gar nicht zurück auf den Bügel. Noch in Schurti Seekumpen und abkühlen. Und weil es so schön war, geht noch einmal. Aber jetzt müssen wir wirklich zurück. Ja, immerhin haben wir gute Musik dazu von Britney Spears mit Baby One More Time. Oder am Luca Henny und Love Me Better. Beide gibt es für euch nach den Eis.
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0: Kommen von der Romy Fuhrer.
2: Das Leistauchen in letzter Zeit häufig Kleber mit rechtsextremem Inhalt drauf auf. Zum Teil sind die von rechtsextremen Gruppierung junge Tat. Der Gemeindepräsident von Leis, der Stefan Nobs, hat vor der Bevölkerung von diesen Kleber erfahren, wie er gegenüber Télébilen gesagt.
3: Extremistische Inhalte, ob jetzt von links oder von rechts, haben aus meiner Sicht keinen Platz im öffentlichen Raum. Und die Gemeinde Leis tut das auch umgehend probieren. Wenn wir Kenntnis haben, dass solche Inhalte sind, gehen wir dem nach und tun das auch wieder entfernen. Und wir behalten uns auch vor, dort eine Anzeige zu machen.
2: Die junge Tat hat auf Anfrage vom Bieler Tagblatt erklärt, dass sie nicht koordinieren, wer, wie und wo die Kleber anmacht. Ob es in Zukunft noch solche Aktionen gibt, sagen sie nicht. Die SP Leis plant jetzt eine Gegenaktion und will dazu aufrufen, die Kleber fortzunehmen, wenn man sie sieht. Der Schulverband Znidau will seine Oberstufe neu organisieren. In Zukunft sollen die Real- und Sekundarschülerinnen und Schüler zusammen in sogenannten Stammklassenunterricht haben, wie der Schulverband schreibt. In den Hauptfächern soll es zusätzlich Leistungsgruppen geben, die kann man flexibel wechseln. Das Ziel des neuen Systems ist es, die Jugendlichen individuell zu fördern, nach dem, was sie eben gerade brauchen. Starten soll das neue Schulmodell zu Nidolden frühestens im Schuljahr 2027-28. In der Stadt Winterthur hat es heute einen grossen Einsatz gegeben. Heute Morgen hat ein Mann am Hauptbahnhof Winterthur 3 Personen angegriffen und mit einer Stichwaffe verletzt. Das schreibt die Kantonspolizei Zürich in ihrer Mitteilung. Der mutmaßlich 31-jährige Täter hat sie dann festnehmen. Die 3 Personen, die er angegriffen hat, sind verletzt und mussten ins Spital. Warum der Mann die Leute in Winterthur angegriffen hat, ist noch unklar.
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0: Temperatur im Moment 27 Grad zu Bio und Twann, sogar 28 haben wir zu schöpfen. Der Schweiß der läuft uns wie Bächli die Stirn und der Rücken zu ab. Es ist um heiß. Aber immerhin geht ein bisschen Beise. Die kühlt sich gleich ein bisschen, auch wenn es nur ein ganz wenig ein bisschen ist.
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0: Ja, vor Luther hat so langsam schon der Knüppel in der Zunge drin. Ja, 3 ab 1 ist aktuell. Und da sehe ich auf meiner Verkehrskarte keine größeren Staus und Stocker gemeldet. Heisst für euch, freie Fahrt. Kommen gut an euer Ziel.
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0: Kommt weiterhin gut durch den Donnerstagnachmittag durch mit Kanal 3. Schön habt ihr eingeschaltet. Inner Sekunde, einfach so mit einem Fingerschnips, ein ganzes Dorf weg. Eine Felslawine donnert ins Tal, verwüstet heute vor genau einem Jahr die Gemeinde Platte im Wallis. Ganz Europa hat dann auf die Schweiz geschaut, Sven Müller aus dem Kanal 3 Team.
1: Rund 300 Menschen haben auf einen Klapp ihr Zuhause verloren. Also so richtig. Nur noch Millionen von Steinen erinnern an den Ort, wo einst ein Dörfli war. Noch immer liegen ein paar Häuser dort in den Trümmern, die an die Naturkatastrophe erinnern. Das Ziel der Gemeinde ist aber klar. Um die 2030 möchte man anfangen, das Dorf Platte richtig aufzubauen.
0: Was ist jetzt denn in diesem Jahr seit der Katastrophe zu Platte so gegangen?
1: Optisch nicht viel. Es ist immer noch ein riesen Steinhaufen, der dort liegt, wo die Gemeinde war. Der See, der es aufgestaut hat, ist immer noch da, nicht mehr so gross. Und es hat ein paar Flüsse, die dort dadurch fliessen. Die Zerstörung die ist immer noch sichtbar. Die Solidarität in diesem Jahr war aber riesig für die Bewohnerinnen und Bewohner von Platte. Über 40 Millionen Franken an Spendergelder sind bis jetzt zusammengekommen. Auch die rund 300 Einwohnerinnen und Einwohner haben mittlerweile alle ein neues Heim verstreut in der ganzen Schweiz gefunden.
0: Der Felssturz zu Platte, heute genau vor einem Jahr war er gewesen, und auf SRF läuft hinten noch ein Doku dazu.
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0: Der Schweiss traf nur einmal von der Stirn runter heute. Das ist Kanal 3 an diesem Donnerstagnachmittag, der richtig heiß ist. Schön habt ihr eingeschaltet.
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0: Eine rechtsextreme Kleber im öffentlichen Raum zu Lies sorgen für Diskussionen. Darauf zu sehen ist ein Schriftzug und das Logo der rechtsextremen Gruppierung «Junge Tat». Die Gemeinde und Politik betonen, dass extremistische Botschaften zu Lies keinen Platz haben. Wie die beiden Parteien jetzt dagegen vorgehen, im Beitrag von Laura Haller aus der Redaktion.
2: Die rechtsextremen Kleber findet man querbeet zu Lies. Extremistische Inhalte haben laut dem Gemeindepräsident Stefan Nobs keinen Platz im öffentlichen Raum, sagt er gegenüber Telebilenk.
3: Die besagten Kleber habe ich auch Meldungen bekommen von besorgten Bürgerinnen und Bürgern. Und wir haben dort aber jetzt auch Kenntnis gehabt, dass von denen, die das gemeldet haben, die auch immer wieder entfernt haben.
2: Weiter sagt er, dass die Kleber grösstenteils schon wieder weg seien. Die Gemeinde Lies geht diesen Fall nach. Sollte es wieder vorkommen, machen sie den Anzeigen. Die Gemeinde ruft dazu auf, dass Bürgerinnen und Bürger da aktiv die Augen offen haben und solche Fälle von Extremismus zu melden. Auch die SP Lies beschäftigt die rechtsextremen Kleber. Sie wollen etwas dagegen machen, sagt Michael Reichen, SP-Gemeinderat vom GGR Lies.
4: Wir haben mit den anderen Parteien zusammen von Lies, also den meisten anderen Parteien von Lies zusammen gesagt, wir wollen etwas unternehmen, wir wollen ein Zeichen setzen und wir werden jetzt zusammen im Anzeiger das Inserat veröffentlichen, wo wir die Bevölkerung darauf aufmerksam machen, dass es die Problematik gibt und dass sie doch mithelfen, die Kleber, wenn man sie sieht, sofort zu entfernen.
2: Die junge Tat hat auf Anfrage vom Bieler Tagblatt erklärt, dass sie nicht koordinieren, wer und wo die Kleber anmacht. Ob sie in Zukunft noch solche Aktionen gibt, sagen sie nicht.
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0: Mit Kanal 3 und ganz ein Haufen gutem Sound durch den heissen Donnerstynami durch. Auf der Abkühlung schaut der Tom Gregory mit seinem Hit River. Und ebenfalls dabei Natalie Imbruglia mit vor Partie da hier der Nachmittag, in der nächsten halben Stunde mit dem Klassiker Torn. Jetzt haben wir zwei.
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0: Mit Romy Fuhrer.
2: In der Gemeinde Liestal kann vielen Orten in letzter Zeit Kleberen mit rechtsextremistischem Inhalt auf. Die rechtsextremistischen Aktivitäten beschäftigen darum mit so die Liesser Politik. Besonders die SP fordert ein klares Vorgehen gegen die Gruppierung Junge Tat, die die Kleberen angemacht hat. Das sagt Michael Reichen von SP Lies.
3: Wir haben vermehrt eben Hinweise, wir haben Zeugen, Aussagen zu dieser Tatsache, die ich geschildert habe, dass eben als Gruppe ummarschiert wird. Also marschiert ist jetzt vielleicht ein bisschen übertrieben, aber dass man sich in der Gruppe zeigt und dann die Kleber verteilt. Und es fällt einfach auf, dass die Kleber vermehrt sichtbar sind. Und wir wollen hier einfach ein Zeichen setzen und sagen, stopp, Nazis gehören nicht auf Lies.
2: Sie wollen unter anderem ihre Zeitungen Aufruf machen und die Bevölkerung auf die Situation aufmerksam machen, die Kleber fortzunehmen, wenn sie sie sehen. Nächte hat es in Biel im Langholztunnel einen Unfall gegeben. Ein Lastwagen, der von Biel Süd kam und ein Auto, das von Brück in Richtung Orpung unterwegs war, sind ineinander eingekommen. Die beiden haben sich seitlich gestreift, wie die Kantonspolizei Bern ihre Mitteilung schreibt. Auf das aber hat das Auto an die Tunnelwand geschleudert und es ist dann nach mehreren hundert Metern geblieben stehen. Der Beifahrer vom Auto hat sich leicht verletzt und ins Spital müssen. Der Langholztunnel war rund zwei Stunden komplett gesperrt gewesen. Warum das dass es einen Unfall gegeben, ist noch unklar. Salt ist gut ins Jahr gestartet. Im ersten Quartal ist der Umsatz und der Betriebsgewinn gestiegen. Das schreibt der Mobilfunkanbieter in einer Mitteilung. Grund dafür ist laut Salt ein Wachstum in allen Geschäftsbereichen. Dazu haben sie mehr Kundinnen und Kunden gewonnen und auch die Preise hochgetan. Auffällig war auch, dass Salt im ersten Quartal besonders viele Handys und Tablets hat verkauft.
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0: Es ist wirklich eine richtig gute Abkühlung, der Sprung in Bielersee. Der hat nämlich aktuell 19 Grad. Die Aare, die ist in Hagneck zum Beispiel auch 19 Grad. Und da kommt man richtig gerne rein, wenn es so heiß ist. Es bleibt nämlich auch der Name sonnig mit ein bisschen Beisen und ein paar Wolken bei Temperaturen von um die 30 Grad.
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0: 4 ab 2 und der Gia hat einen Unfall auf der A1 Richtung Zürich. Geht vor der Verzweigung Lutherbach. Darum steht dort zurück bis auf Kriegstätte. Knapp 20 Minuten hat er aktuell länger. Die rechte Spur ist blockiert. Sonst läuft es aber eigentlich ziemlich tiefig vorwärts. Keine größeren Staus und Stocker gemeldet. Gute Fahrt.
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Oh, ist das heiss? 30 Grad, der Name 20 ab 2. Die hören gar nicht rein. Die Oberschenkel, die kleben am Bürostuhl fest. Und das Steuerrad vom Auto, ja, das schmilzt nicht gefühlt zwischen den Hängen davon. 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

0: Dunste durch. 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Weil dort schnaufen wir bewusst einmal zusammen durch. 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

0: Kanal 3 am Donnerstag, Nami. Schön seid ihr mit uns. Wir hören zwei Duos in der nächsten halben Stunde. So meint Lady Gaga und Bradley Cooper mit ihrem Hit Shallow. Und auch die zwei Schweizer Stress und Sian mit ihrem neuen Hit How to Heal. Jetzt ist 3.
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0: Mit der Laura Haller.
2: Die Kantone Bern und Jura arbeiten bei der handwerklichen Berufsbildung zukünftig enger zusammen. Ab dem Schuljahr 2027 wird der Theorieunterricht für französischsprachende Lernende zwischen zwei Zentren aufgeteilt: Delsberg und Biel. Das heutige Ausbildungszentrum in Moutier zieht wegen dem Kantonswechsel auf Biel um. Dort sollen zukünftig verschiedene handwerkliche Lehrgänge stattfinden. Mit der neuen Aufteilung wollen die beiden Kantone Doppelspurigkeiten vermeiden. Lernende, die die Ausbildung schon vor dem 2027 angefangen haben, bleiben an ihrem bisherigen Standort. Gestern oben ist ein 16-Jähriger bei einem Velounfall gestorben. Passiert ist der Unfall im Waldgebiet bei Oberbuchseite, wie die Kantonspolizei Solothurn heute schreibt. Drei Jugendliche waren mit dem Velo Richtung Oberbuchseite unterwegs gewesen. Dabei ist einer ab dem Velo draufgefallen und hat sich beim Sturz tödlich verletzt. Wie es dazu gekommen ist aktuell noch nicht klar, heisst es in Mitteilung weiters. Die Kantonspolizei Solothurn und die Staatsanwaltschaft haben die Ermittlungen zum Unfallhergang aufgenommen. Die Schweiz muss beim Thema Digitalisierung vorwärts machen. Zu diesem Entschluss kommt das nationales Forschungsprogramm vom Bundesrat. Während 5 Jahren haben Forschende 46 Projekte untersucht. Der Schweizerische Nationalfonds schreibt, Schulen, Medien und auch der Arbeitsmarkt müssen digitaler werden. Ob KI nützt oder schadet, hängt nicht von der Technologie ab, sondern wie Menschen damit umgehen. Unternehmen sollen die Kompetenzen ihrer Mitarbeitenden stärker fördern.
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0: Normalerweise freuen wir uns im Mai auch auf den Sommer, nicht so im 2026. Da sind wir nämlich wirklich einfach schon voll im Sommer drin. Und heute wieder sonniges Wetter. Die Beisendung spüren wir heute recht gut. Es schadet aber auch mal gar nichts, weil es ist eigentlich noch recht angenehm da bei diesen heissen Temperaturen. Morgen dann noch mal Traumwetter bei 30 Grad.
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0: Die 3 Minuten ab der 3 haben wir. Es läuft noch alles easy auf der Straße und schon in der Region. Die einzige Meldung habe ich vor Autobahn. Auf der A1 Bern Richtung Zürich zwischen Kirchberg und Wangen an der Aare verlieren etwa 20 Minuten wegen einem Unfall. Der rechte Fahrstreifen der ist blockiert. Eine gute Fahrt wünsche ich.
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0: Ich weiss auch nicht, wie es euch geht, aber es kribbelt eigentlich schon wieder ein bisschen. Hoffentlich hören wir genau das heute auch wieder nach dem Match Schweiz gegen Schweden. Wir lenken ein bisschen ab von Nervosität. Mit Musik aus Biel geht als nächstes am Mikrofon der Livio Kocher.
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0: Der Don Schinami auf Kanal 3, 20 ab 3 haben wir. Ein klassischer Tag auf dem Bügel. Hier braucht es einen, da noch etwas auf der To-Do-List und hier nochmal ein Mail. Was wir manchmal vergessen, schnell rausnehmen, schnell einfach chillen.
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0: Gerade bei dieser Hitze noch einmal mehr und da haben wir jetzt gerade 3 Minuten 25 Zeit. So lang geht nämlich der Song hier. Shallow, der wunderbare Hit vom Duo Lady Gaga und Bradley Cooper. Bei dem können wir gebig schnell die To-Dos vergessen und den Kopf durchlüften und chillen. Allein ist ja schon nice und wir brauchen aber manchmal noch etwas mehr, oder? 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

0: Kanal 3, wo ihr hört, an diesem Donnerstag. In 17 Minuten ist 4 Uhr. Ein weiterer Hitzetag heute wird auch morgen ein Thema sein. Sven Müller aus dem Kanal 3 Wecker Team.
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0: Donnerstagnachmittag. Wir schmecken dafür aber schon langsam. Beissen wir noch durch. Auf Kanal 3 bringen wir noch die Musik dazu. Die Loi ist zum Beispiel am Start mit ihrem aktuellen Hit Red Eyes. Und auch der Kanal 3 Klassiker Wonderful Life von Black hören wir ihr nächsten Viertelstunden. Jetzt ist 4.
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0: Mit der Laura Haller.
2: Zu Grenchen hat SP auch in Zukunft keinen Sitz in der Gemeinderatskommission. Bei einer Sitzung zu diesem Thema diese Woche hat man keine Lösung gefunden. Die Gemeinderatskommission ist ein wichtiges Gremium, das zum Beispiel Geschäfte vorbereitet für einen 15-köpfigen Gemeinderat. Seit den Wahlen letztes Jahr hat die SP keinen Sitz mehr in der Kommission, obwohl sie die zweitgrösste Partei ist, zu Grenchen. Diese Woche hat der Gemeinderat noch mal probiert, eine Lösung zu finden, wie die SP gleich noch in die GRK kann. Mit dem Ergebnis ist der Grenchner SP-Fraktionschef Daniel Hafner aber überhaupt nicht zufrieden.
3: Die bürgerliche Mehrheit hat man ja zu spielen. Das ist eine Machtdemonstration. Und obwohl dass wir eigentlich konstruktiven Vorschlag gemacht hätten, wie wir situativ könnten Einsatz nehmen in das Gremium, hat man auf das nicht eingehen.
2: Die Bürgerlichen haben zwar einen Vorschlag gemacht, so der Daniel Hafner, das sei aber eher eine Alibi-Lösung gewesen, die für die SP nicht ist in Frage kam. Wie genau der Vorschlag hat ausgesehen, darf der Daniel Hafner nicht sagen. Die Sitzung dazu war nicht öffentlich gewesen. In Grenchen ist heute Morgen bei einer Kollision ein Dreiradlenker schwer verletzt worden. Laut der Kantonspolizei Solothurn ist ein 51-Jähriger mit seinem dreirädrigen Fahrzeug mit einem Auto kollidiert. Der Mann ist noch vor Ort medizinisch versorgt worden und anschliessend ins Spital gebracht worden. Die Kantonspolizei Solothurn untersucht jetzt, wie es zum Unfall gekommen ist. Der Messerangreifer von Winterthur ist erst gestern zu oben aus einer psychiatrischen Klinik entlassen worden. Der 31-Jährige ist vorher in einem fürsorglichen Freiheitsentzug, also unfreiwillig in der Psychiatrie untergebracht gewesen. In der Klinik hat gestern ein Arzt entschieden, dass er weder gegenüber Fremden noch selbstgefährdend ist. Diese Einschätzung sei offenbar falsch gewesen, hat der Zürcher Sicherheitsdirektor Mario Fehr an einer Medienkonferenz erklärt. Der Tatverdächtige ist ein schweizerisch-türkischer Doppelbürger und die Polizei bekannt. Er ist schon wegen einem Vorstoss gegen das IS-Verbot angezeigt worden. Der 31-Jährige hat heute Morgen zu Winterthur drei Männer mit dem Messer angegriffen und teilweise schwer verletzt. Der Zürcher Regierungsrat Mario Fehr bezeichnet die Tat als Terrorakt.
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0: Ja, die Beise die blast ein bisschen zwischendurch, aber gleich ist es eigentlich mega warm. 29 Grad sind es bei Bio 28, zu Macklingen und zu Grenchen. Es bleibt weiterhin sonnig mit Quellwolken. Morgen weniger Quellwolken und Sonnenschein pur bei 30 Grad.
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0: 4 Minuten ab der 4 haben wir in der Region haben wir ein paar Stocker, aber nichts Gröbers dabei. Dann schauen wir noch schnell auf die Autobahn auf der A1 Bern Richtung Zürich zwischen Kriegstetten und Herkingen. Stau auf mehreren Abschnitten. Ihr verliert insgesamt etwa 25 Minuten. Eine gute Fahrt und viel Geduld.
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0: Ladies and Gentlemen, boarding completed. Der Granny Chaka, der Ricardo Rodriguez und der Manuel Akanji sowie auch der Remo Freuler sind jetzt auch noch zur Fußballnazi gestossen. Jetzt ist der 26-Mann-Kader von Murat Yakin komplett und ready für die WM-Vorbereitung. Das erste Spiel an der WM in den USA und in Kanada und in Mexiko für die Nazi ist am 13. Juni. Also eine WM jagt quasi die andere. Sportsherz, was willst du mehr? Am Mikrofon der Livio Kocher.
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0: Das ist Kanal 3, wo ihr hört, am Donnerstag, 28. Mai, 13 Minuten ab der 4 Uhr haben wir. Hochsommer im Mai. Und heute heisst es wieder Glasse essen, nach dem Feierabend baden und ein kühles Getränk geniessen.
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0: Und das jetzt wirklich schon seit Tagen, also fast schön, um wahr zu sein. Irgendwann muss es doch wieder mal regnen. Ist es morgen soweit? Mario Rindlisbacher vom Meteo Test.
2: Nein, morgen ist das definitiv noch nicht der Fall. Morgen haben wir weiterhin sehr viel Sonnenschein, ein bisschen Beisen und nur eine kleine Quellwolke über dem Jura. Und es gibt auch dort keine Regengüsse oder Gewitter. Und dazu bleibt es weiterhin sehr warm mit rund 30 Grad am Nachmittag.
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0: Der Donnerstag, 28. Mai, um 20 ab 4 Uhr, ihr hört Kanal 3. Die Post die geht ab, oder um es auf einer Skala von 1 bis 10 zu beschreiben.
1: 12 von 10.
0: So, der Pascal Köhli, Co-OK-Präsident von Eichenfuhr zu Kaunach. Und genau diese Eichenfuhr die startet heute. Alle 20 Jahre gibt es zu Kaunach die Eichenfuhr. Und sicher gibt es Leute draussen, die denken, Eichen, what? Pascal Köhli, was ist die Eichenfuhr?
1: Die Eichenfuhr ist eigentlich ein Traditionsfest, wo von früher her hat man gemacht, dass die Leute aus den umliegenden Dörfern ins Dorf Kaunach kommen und eigentlich so die ledigen Kaunacherinnen und Kaunacher sehen, wer ist ledig.
0: Und was hat das Ganze jetzt mit einer Eiche zu tun?
1: Das ist ein traditioneller Brauch, wo schlussendlich am Sonntag der Umzug stattfindet und die Eiche wird der Umzug durchgezogen und am Schluss von diesem Umzug am Abend, Sonntag am Abend oder später am Nachmittag wird dann die Eiche versteigert.
0: Also, heute geht's los. Party hard, zu Kaunach. Die Vorfreude ist auch bei den meisten so.
1: 12 von 10.
0: Geniessen's. Dann geht's nämlich wieder 20 Jahre bis zur nächsten Eichenfuhr.

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1: Die letzten Meter bis zum Feierabend mit Kanal 3. Hoi zusammen. Durch den Mittwoch Feierabend bringen wir euch mit guter Musik. Drive Safe heisst der neue Hit von Mel Smith und von Niall Horan. Hören wir in den nächsten 10 Minuten. Und geht nach der News Music von Schweizer Band 77 Bombay Street. Ihren Hit Up in the Sky geht's auf die Ohren. Jetzt ist 5:30. Die
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1: Mit der Laura Haller.
4: Der Kanton Solothurn will den immersiven Unterricht an allen Volksschulen einführen. Immersiver Unterricht heisst, die Lehrpersonen sollen beispielsweise auch im Sportunterricht mit den Schülerinnen und Schülern auf Französisch reden und nicht nur im Franzunterricht. Das Konzept an sich ist nicht neu. Schon heute setzen es viele Schulen im Kanton Solothurn um, sagt Andreas Walter, Leiter vom Solothurner Volksschulamt.
5: Die Schulen sind sehr unterschiedlich unterwegs, haben aber das gemeinsame Ziel, immersiven Unterricht zu machen, auch Klassenaustausch, Einzelaustausch. Neu wollen wir aber da eine stärkere Klammer machen, dass wir ein gemeinsames Programm in diesem Sinn auflegen und auch sagen, in welche Richtung wir die Entwicklung wollen für Gemeinschaften.
4: Neu gibt es also das kantonale Programm «So prima». Das will der Kanton jetzt allen Primarschulen und Oberstufen schrittweise einführen. Bis 2029 sollen das alle Solothurner Schulen umsetzen. Gestern oben ist ein 16-Jähriger bei einem Velounfall gestorben. Passiert ist der Unfall im Waldgebiet bei Oberbuchseite, wie die Kantonspolizei Solothurn heute schreibt. Drei Jugendliche waren mit dem Velo Richtung Oberbuchseite unterwegs gewesen. Dabei ist einer ab dem Velodrab gefallen und hat sich beim Sturz tödlich verletzt. Wie es dazu gekommen ist, ist aktuell noch nicht klar, heisst der Mitteilung weiters. Die Kantonspolizei Solothurn und die Staatsanwaltschaft haben die Ermittlungen zum Unfallhergang aufgenommen. Der Messerangreifer von Winterthur ist erst gerade gestern oben aus einer psychiatrischen Klinik entlassen worden. Der 31-Jährige ist vorher in einem fürsorglichen Freiheitsentzug, also unfreiwillig in der Psychiatrie untergebracht gewesen. In der Klinik hat dann gestern ein Arzt entschieden, dass er weder gegenüber Fremden noch selbst gewertet ist. Die Entscheidung sei offenbar falsch gewesen, hat der Zürcher Sicherheitsdirektor Mario Fehr an einer Medienkonferenz erklärt. Der Tatverdächtige ist ein schweizerisch-türkischer Doppelbürger und Polizei bekannt. Er ist schon wegen einem Vorstoss gegen das IS-Verbot angezeigt worden. Der 31-Jährige hat heute Morgen zu Winterthur drei Männer mit dem Messer angegriffen und teilweise schwer verletzt. Der Zürcher Regierungsrat Mario Fehr bezeichnet die Tat als Terrorakt.
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1: 29 Grad haben wir aktuell in Bio, in Lies und in Arberg. Es bleibt weiterhin sonnig mit ein paar Quellwolken. Auch die Beise, die ist spürbar, tut aber zwischendurch eigentlich auch noch gut. Morgen weniger Quellwolken rum und Sonnenschein pur bei 30 Grad.
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1: 3 Minuten über den halben 5 haben wir eine Meldung aus der Region, und zwar zu Biel auf der Lentenstrasse vor Seevorstadt Richtung Nidau. Verliert ihr etwa eine Viertelstunde. Und dann schauen wir noch schnell auf die Autobahn A1 Bern Richtung Zürich. Zwischen der Verzweigung Lauterbach und Herkingen stehen auf mehreren Abschnitten. Ihr verliert etwa eine halbe Stunde wegen Verkehrsüberlastung. Viel Geduld und kommt gut ans Ziel.
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0: In 19 Minuten ist es 5 Uhr und ihr hört Kanal 3. Hallo zusammen. Es kribbelt langsam, aber sicher.
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0: Heute am Abend gilt es ernst. Die Schweizer Hockey-Nazi spielt ihr Viertelfinalspiel der Heim-WM gegen Schweden. Mit welchem Gefühl geht man da rein?
2: Ja, sicher ein gutes Gefühl. Wir sind sicher sehr viel Selbstvertrauen. Ich glaube auch der Match gegen Finnland, der für uns ein sehr guter Test war. Sehr enges Spiel. Und dass wir auch wirklich finden können, das Spiel zu gewinnen, ist für uns sicher sehr gut gewesen. Aber wir wissen so, dass es jetzt, ja, jetzt losgeht mit einem Spiel, die K.O.-Phase. Und was ja, die Gruppenphase ist passiert, zählt es nicht mehr.
0: So der Roman Josi, Captain vor Schweizer Nazi gegenüber SRF. Und ja, er hat recht. Was bis jetzt war, das zählt nicht mehr. Aber gleich muss man noch mal sagen, dass die Gruppenphase von Schweiz ja wirklich einfach überragend war. Die Schweden, die haben noch gerade so Hepp-Klepp, haben sie sich qualifizieren im Dienstag im letzten Spiel. Trotzdem merkt man bei den Fans, Schweden, da haben nicht alle ein gutes Gefühl. Vor allem auch wegen der Vergangenheit. Gerade zweimal hat Schweden unseren Traum zerstört im Finale 2013 und 2018. Also höchste Zeit für eine Revanche. Am 20.08. geht es dann los und parallel zum Schweizer Spiel läuft dann auch noch das Spiel Norwegen gegen Lettland. Schon jetzt laufen zwei Hammer-Viertelfinalspiele. Finnland führt gegen Tschechien mit 1-0 und Kanada spielt gegen die USA. Da steht es noch 0-0. In beiden Spielen stehen wir kurz vor der ersten Drittelspause.
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0: Kanal 3 am Donnerstag, 10 vor 5 ist es.
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0: Im Franzunterricht Wörtli büffeln oder an der französischen Grammatik umherirren. In der Schule eine neue Sprache lernen macht nicht allen Spass. Darum will der Kanton Solothurn jetzt die Rahmenbedingungen ändern. Alle Volksschulen sollen auf sogenannte Immersivunterricht umstellen. Was das genau ist, weiss Vania de Nicola aus der Kanal 3 Redaktion.
2: Französisch lernen aber nicht nur im Franzunterricht, sondern auch in den anderen Schulfächern wie bei Mathe oder im Sport. So will der Kanton Solothurn die Schülerinnen und Schüler dazu bringen, einfacher Französisch zu lernen, erklärt Matthias Stricker, zuständiger Regierungsrat für Bildung, Kultur und Sport. Neu gibt es ein kantonales Programm, das vorgibt, dass die Solothurner Schulen auf einen immersiven Unterricht umstellen sollen.
3: Immersiven Unterricht heisst, dass man gewisse Fächer auch auf Französisch unterrichtet. Also es ist nicht eigentlich die Sprache, die man dort unterrichtet, sondern man tut in Französisch unterrichtet, zum Beispiel im Turnen, sage ich, lance mal le ballon. Und so haben Kinder und Jugendliche nachher die Möglichkeit, eigentlich die Sprache wie erlebbar zu machen.
2: So lernen die Schüler eine Fremdsprache besser, ist auch Christine Kauer überzeugt. Sie ist Bereichsleiterin von Movetia, der nationalen Agentur, die das Programm unterstützt.
4: Eine Sprache muss gelebt werden. Wenn man es nur im Klassenzimmer lernt, verstehen die Schüler häufig nicht, wieso macht man es überhaupt. Die ganze Fokussierung auf Grammatik und Wörtli auswendig lernen. Schwimmen tut man auch nicht am Pult lernen, sondern Schwimmen lernt man im Schwimmbad. Und das Gleiche ist mit Sprache, dass man Sinn und Zweck vom Sprachenlernen überhaupt erkennt.
2: Immersiver Unterricht ist an sich kein neues Konzept. Schon heute tun es viele Schulen von sich aus umsetzen. Der Kanton Solothurn ist nach Neuenburg aber einer der ersten Kantone, wo ein kantonales Programm dazu vorgibt. Nachteile für die Schüler gäbe es keine, sagt auch Andreas Walter, Chef vom Solothurner Volksschulamt. Das zeige auch die Studie, die sie im Vorfeld gemacht
5: haben. Wir haben jetzt gerade im Projekt festgestellt, dass Junge mit dem kein Problem haben und darum sprechen sie auch gut an auf einen immersiven Unterricht, weil sie schwätzen und sagen, eben, on se comprend quand même.
2: Die Solothurner Schulen haben jetzt bis 2029 Zeit, den immersiven Unterricht Schritt für Schritt umzusetzen.
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0: Ich führe aber an diesem Donnerstag. Ihr hört Kanal 3 heute zusammen. Wir haben hier ein paar Autokaraoke-Songs bereit für euch in der nächsten halben Stunde. I won't let the sun go down on me, der Kanal 3 Klassiker, der doch sofort gute Laune macht. Und auch hier mit der aktuellen Hit von Noemi BSA hören wir gerade nach den News. Jetzt ist 5 Uhr.
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0: Mit der Laura Haller.
2: Das Grenchen hat SP auch in Zukunft keinen Sitz in der Gemeinderatskommission. Bei einer Sitzung zu diesem Thema diese Woche hat man keine Lösung gefunden. Die Gemeinderatskommission ist ein wichtiges Gremium, das zum Beispiel Geschäfte vorbereitet für einen 15-köpfigen Gemeinderat. Seit den letzten Wahlen hat die SP keinen Sitz mehr in der Kommission, obwohl sie die zweitgrösste Partei ist, zu Grenchen. Diese Woche hat der Gemeinderat noch mal probiert, eine Lösung zu finden, wie die SP gleich noch in die GRK kann. Mit dem Ergebnis ist der Grenchner SP-Fraktionschef Daniel Hafner aber überhaupt nicht zufrieden.
3: Die bürgerliche Mehrheit hat man ja zu spielen. Das ist eine Machtdemonstration. Und obwohl dass wir eigentlich konstruktiven Vorschlag gemacht hätten, wie wir situativ könnten Einsitz nehmen in das Gremium, hat man auf das nicht eingehen.
2: Die Bürgerlichen haben zwar einen Vorschlag gemacht, so der Daniel Hafner, das sei aber eher eine Alibi-Lösung gewesen, die für die SP nicht in Frage kam. Wie genau der Vorschlag hat ausgesehen, darf der Daniel Hafner nicht sagen. Die Sitzung dazu war nicht öffentlich gewesen. Gestern oben ist ein 16-Jähriger bei einem Velounfall gestorben. Passiert ist der Unfall im Waldgebiet bei Oberbuchseite, wie die Kantonspolizei Solothurn heute schreibt. Drei Jugendliche waren mit dem Velo Richtung Oberbuchseite unterwegs gewesen. Dabei ist einer ab dem Velo draufgefallen und hat sich beim Sturz tödlich verletzt. Wie es dazu gekommen ist, ist aktuell noch nicht klar, heisst die Mitteilung weiters. Die Kantonspolizei Solothurn und die Staatsanwaltschaft haben die Ermittlungen zum Unfallhergang aufgenommen. Die EU-Kommission hat Temu mit 200 Millionen Euro gebüßt. Die EU wirft Temu vor, illegale Produkte zu verkaufen und weniger über Risiken zu informieren. Weiter haben sie bei Testkäufen von Babyspielzeugen herausgefunden, dass die Grenzwerte von Chemikalien überschritten waren. Dazu käme, dass man auch Kleinteilungen abnehmen konnte. Das könnte zur Erstickungsgefahr von Babys führen, so die EU-Kommission weiter. Die Busse wirklich klein, betrifft aber nur das Jahr 2025. Temu muss die Busse zahlen und die Mängel beheben, sonst droht laut EU-Kommission noch mehr Bussen.
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0: Oder heutig für Abend können wir draussen geniessen. 29 Grad haben wir im Moment in Bio, 28 sind es in Zafnern und in Grenchen. Es bleibt weiterhin sonnig mit vereinzelten Quellwolken. Morgen fast keine Quellwolken mehr um und die Sonne wird um morgen scheinen. Temperaturen am Freitag um die 30 Grad.
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0: 4 Minuten ab der 5 haben wir ein paar Stocker. Gibt es in der Region aber nur zu Biel auf der Lentenstrasse vor Seevorstadt Richtung Nidau. Verliert ihr etwa 25 Minuten. Sonst nie über 10 Minuten mehr, die ihr müsst einrechnen müsst. Noch auf der Autobahn A1 Bern Richtung Zürich. Zwischen der Verzweigung Lutherbach und Herkingen stehen auf mehreren Abschnitten. Ihr verliert etwa eine halbe Stunde wegen Verkehrsüberlastung. Viel Geduld und eine gute Fahrt.
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0: So, Feierabend. Geniessen wir den wunderbaren Sommerabend. Noch schnell eine Abkühlung im See nehmen oder ein Glässchen schlecken. Oder vielleicht geht ihr ja noch auf Kaunach an die Eichenfuhr. Nach 20 Jahren ist es wieder mal so weit. Wir schauen vorne auf das Megafest in gut 10 Minuten. Am Mikrofon der Livio Kocher.
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0: Kanal 3, wo ihr hört, an diesem Donnerstag, 12 Minuten ab der 5 ist es. Vorfreude ist die schönste Freude, sagt man ja immer. Und die lange Vorfreude von allen Kalnacherinnen und Kalnachern wird heute Vorfreude zur Freude. Die Eichelfuhr findet nach 20 Jahren Warten wieder mal statt. Alle, die sich nicht mit der Eichelfuhr auskennen, ja, die findet nur alle 20 Jahre statt. Tatsächlich ist es so. Aber wieso eigentlich? Das kann uns der Pascal Köhli helfen. Er ist Co-OK-Präsident von Eichelfuhr zu Kalnach.
1: Nach dem ersten Weltkrieg ist es entstanden, alle 20 Jahre. Vorher war es alle 9 Jahre gewesen. Durch den ersten Weltkrieg ist es unterbrochen worden und durch den zweiten. Und das ist dann, seit 1926 ist es eigentlich alle 20 Jahre.
0: 20 Jahre ist dann gleich eine lange Zeit. Die Planung für die diesjährige Eichelfuhr, die hat aber nicht schon vor 20 Jahren gestartet.
1: Wir haben jetzt gut vor 3 Jahren hat man eben angefangen im Dorf mit den Kollegen einander auszutauschen. Aber effektiv hat man ja im Frühling 24 das erste Mal Eichelhockensitzung gehabt.
0: Und das Highlight von der diesjährigen Eichelfuhr zu Kalnach, die ist für die Leute zu Kalnach definitiv klar.
2: Meist auf Umzug, ganz genau.
3: Am meisten ist sicher das Highlight ist der Umzug.
4: Also der Umzug, der wird sicher eins an sein. He.
0: Der Umzug, der ist dann am Sonntag. Dort wird die Eiche durchs Dorf gezogen und versteigert. Heute geht's los mit der Eichelfuhr zu Kalnach. Viel Spass denen, die gehen.
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0: Kanal 3, wo ihr hört, am Donnerstag in 11 Minuten ist es 17:30.
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0: Es ist eine Geschichte, die zu Grenchen seit mehreren Monaten zu reden gibt. Seit den Wahlen letztes Jahr ist die SP nicht mehr in der Gemeinderatskommission vertreten. Und das, obwohl sie die zweitgrösste Partei ist im Grenchener Gemeinderat. Diese Woche haben wir jetzt noch probiert, eine Lösung zu finden, ohne Erfolg, wie die Stadt mitteilt. Anin Studer aus der Redaktion berichtet.
2: Die Gemeinderatskommission ist ein wichtiges Gremium zu Grenchen. Sie kann gewisse Sachen selber entscheiden, ohne dass es durch einen 15-köpfigen Gemeinderat muss. Und sie tut Gemeinderatsgeschäft vorbereiten. Darum hat die SP dafür gekämpft, dass sie wieder einen Sitz in der Kommission überkommt. Die vorletzte Gemeinderatssitzung hat die ganze SP-Fraktion unter anderem aus Protest geschwänzt. Die Woche hat es jetzt nochmal eine Aussprache gegeben im Gemeinderat, um eine Lösung zu finden. Ohne Erfolg, sagt der Grenchner SP-Fraktionschef Daniel Hafner.
3: Man hat uns mit einer Lösung abspeisen, wo ich müssen sagen, ja, nein, das ist ein Status quo, einfach ein Kosmetik ist, und da haben wir uns natürlich nicht einverstanden erklären damit.
2: Wie genau das der Vorschlag von der bürgerlichen Seite hat ausgesehen, darf Daniel Hafner nicht sagen, weil dieser Teil von der Gemeinderatssitzung ist geheim gewesen. Und wie geht es jetzt weiter für die SP?
3: Ich glaube, wir haben jetzt ziemlich viel ausgeschöpft. Die juristische Weg kommt von uns nicht in Frage. Wie gesagt, wir sind eine Konkordanz. Wenn wir nicht willig spüren von den bürgerlichen Parteien, dass man in diesem Punkt eigentlich möchte einen Schritt machen, dann werden wir sicher nicht den juristischen Weg bestreiten.
2: Sprich, die SP akzeptiert, dass sie die nächsten Jahre nicht in der Gemeinderatskommission hocken, so der Daniel Hafner weiter. Und das möglicherweise bis zu den nächsten regulären Wahlen in 3 Jahren. Die Grenchner Stadtpräsidentin Susanne Sali sagt aber gegenüber aschur.ch, dass es immer noch vorher eine Lösung könnte geben.
4: Wir konnten sich hier einfach noch nicht einigen. Also ich denke, da werden wir noch ausgesprochen haben. Aber wir haben es jetzt versucht, wir haben eine Lösung, eine pragmatische, hat man angeboten, aber das liegt meistens im Detail. Und da sind wir jetzt noch nicht weitergekommen.
2: Die SP Grenchen hat den Sitz in der Gemeinderatskommission letztes Jahr verpasst, weil sich Angela Kummer von den Stadtpräsidiumswahlen hat zurückgezogen und der Remo Bill die Wahl zum Vizestadtpräsident nicht hat geschafft. Beide Funktionen hocken fix in ihr GRK.
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0: Mit Kanal 3 durch den Donnerstag Feierabend. Ciao zusammen. Feierabend mit guter Musik verbinden, macht Bock. Darum machen wir es doch. Hurricane, der neue Hit vom Solaroy, hören wir in den nächsten 10 Minuten. Und auch Nirvana ist dabei mit dem Kanal 3 Klassiker Come As You Are. Jetzt ist 17:30.
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0: Mit der Laura Haller.
2: Der Kanton Solothurn will der immersive Unterricht an allen Volksschulen einführen. Immersiver Unterricht heisst, die Lehrpersonen sollen beispielsweise auch im Sportunterricht mit den Schülerinnen und Schülern auf Französisch reden und nicht nur im Franzunterricht. Das Konzept an sich ist nicht neu. Schon heute setzen es viele Schulen im Kanton Solothurn um, sagt Andreas Walter, Leiter vom Solothurner Volksschulamt.
3: Die Schulen sind sehr unterschiedlich unterwegs, haben aber das gemeinsame Ziel, immersiven Unterricht zu machen, auch Klassenaustausch, Einzelaustausch. Neu wollen wir aber hier eine kleine stärkere Klammer machen, dass wir ein gemeinsames Programm in diesem Sinne auflegen und auch sagen, in welche Richtung wir die Entwicklung wollen, für Gemeinschaften.
2: Neu gibt es also das kantonale Programm «So prima». Das will der Kanton jetzt allen Primarschulen und Oberstufen schrittweise einführen. Bis 2029 sollen das alle Solothurner Schulen umsetzen. Das Grenchen ist heute Morgen bei einer Kollision ein Dreiradlenker schwer verletzt worden. Laut der Kantonspolizei Solothurn ist ein 51-Jähriger mit seinem dreirädrigen Fahrzeug mit einem Auto kollidiert. Der Mann ist noch vor Ort medizinisch versorgt worden und anschliessend ins Spital gebracht worden. Die Kantonspolizei Solothurn untersucht jetzt, wie es zum Unfall gekommen ist. Die Schweiz muss beim Thema Digitalisierung vorwärts machen. Zu diesem Entschluss kommt das nationales Forschungsprogramm vom Bundesrat. Während 5 Jahren haben Forschende 46 Projekte untersucht. Der Schweizerische Nationalfonds schreibt, Schulen, Medien und auch der Arbeitsmarkt müssen digitaler werden. Ob KI nützt oder schadet, hängt nicht von der Technologie ab, sondern wie Menschen damit umgehen. Unternehmen sollen die Kompetenzen von ihren Mitarbeitenden stärker fördern.
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0: Sommergefühl im Mai und am heutigen Abend. 29 Grad haben wir zu Bio, zu Ipsach und zu Worben. Der Abend wird dann mehrheitlich sonnig mit ein paar Quellwolken. Morgen fast keine Quellwolken mehr rum. Und die Sonne wird dann auch morgen scheinen. Temperaturen bei um die 30 Grad.
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0: 3 Minuten über den 17:30 der Feierabendverkehr ist im vollen Gange auf der Neuburgstrasse und anschliessend auf der Lämtenstrasse. Von Fingels Richtung Nidau müsst ihr insgesamt etwa 40 Minuten mehr einrechnen. Auch sonst haben wir diverse kleine Stocker in der Region, die ihr aber nicht mehr als 10 Minuten verliert. Noch eine Meldung von Autobahn A1 Bern Richtung Zürich. Zwischen der Verzweigung Lutherbach und Herkingen weiterhin Stau auf mehreren Abschnitten. Die verlieren etwa 25 Minuten wegen Verkehrsüberlastung. Viel Geduld und ein grosses Auto.
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0: Das ist Kanal 3, wo der hört. Am Donnerstag, 28. Mai, 20 vor 6 Uhr haben wir. Seit Tagen haben wir wirklich schon Vollgas Sommer. Temperatur über 30 Grad und Sonnenschein bringen nicht nur gute Laune, sondern auch diverse Grill- oder Glassenpartys. Auch heute wieder um die 30 Grad und Sonnenschein.
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0: Fast ein bisschen schön, um wahr zu sein. Irgendwann muss es doch wieder mal regnen. Ist es morgen soweit, Mario Rindlisbacher vom Meteotest?
2: Nein, morgen ist das definitiv noch nicht der Fall. Morgen haben wir weiterhin sehr viel Sonnenschein, ein bisschen Beisen und nur eine kleine Quellwolke über dem Jura. Und es gibt auch dort keine Regengüsse oder Gewitter. Und dazu bleibt es weiterhin sehr warm mit rund 30 Grad am Nachmittag.
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0: Kanal 3, die ihr hört, am Donnerstagabend. Hallo zusammen. Ein weiterer Hitzetag auch heute wird auch morgen Morgen ein Thema sein. Sven Müller aus dem Kanal 3 Wecker Team.
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0: Donnerstagabend auf Kanal 3. Einen schönen zusammen. Der Sound zum Nachtkochen wird von uns geliefert. Da kann man den Kochlöffel super im Takt schwingen. Fever Dream, der aktuelle Hit von Alex Warren, hören wir in der nächsten vierten Stunde. Und hier wird der Kochlöffel vielleicht eher zum Mikrofon-Abbass-Überhit. Und Kanal 3 Klassiker, The Winner Takes It All, gibt es in den nächsten 10 Minuten. Jetzt ist es 6 Uhr.
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0: Mit der Laura Haller.
2: Das Grenchen hat SP auch in Zukunft keinen Sitz in der Gemeinderatskommission. Bei einer Sitzung zu diesem Thema diese Woche hat man keine Lösung gefunden. Die Gemeinderatskommission ist ein wichtiges Gremium, das zum Beispiel Geschäfte vorbereitet für einen 15-köpfigen Gemeinderat. Seit den Wahlen letztes Jahr hat die SP keinen Sitz mehr in der Kommission, obwohl sie die zweitgrösste Partei ist, das Grenchen. Diese Woche hat der Gemeinderat noch mal probiert, eine Lösung zu zwingen, wie die SP gleich noch in die GRK kann. Mit dem Ergebnis ist der Grenchner SP-Fraktionschef Daniel Hafner aber überhaupt nicht zufrieden.
3: Die bürgerliche Mehrheit hat man ja zu spielen. Das ist eine Machtdemonstration. Und obwohl dass wir eigentlich konstruktiven Vorschlag gemacht hätten, wie wir situativ könnten Einsitz nehmen in das Gremium, hat man auf das nicht eingehen.
2: Die Bürgerlichen haben zwar einen Vorschlag gemacht, so der Daniel Hafner, das sei aber eher eine Alibi-Lösung gewesen, die für die SP nicht in Frage kam. Wie genau der Vorschlag hat ausgesehen, darf der Daniel Hafner nicht sagen. Die Sitzung dazu war nicht öffentlich gewesen. Der Messerangreifer von Winterthur ist erst gestern zu oben aus einer psychiatrischen Klinik entlassen worden. Der 31-Jährige ist vorher in einem vorsorglichen Freiheitsentzug, also unfreiwillig in der Psychiatrie untergebracht gewesen. In der Klinik hat der gestern Arzt entschieden, dass er weder gegenüber Fremden noch selbstgefährdet ist. Diese Einschätzung sei offenbar falsch gewesen, hat der Zürcher Sicherheitsdirektor Mario Fehr an einer Medienkonferenz erklärt. Der Tatverdächtige ist ein schweizerisch-türkischer Doppelbürger und die Polizei bekannt. Er ist schon wegen einem Vorstoss gegen das IS-Verbot angezeigt worden. Der 31-Jährige hat heute Morgen in Winterthur drei Männer mit einem Messer angegriffen und teilweise schwer verletzt. Der Zürcher Regierungsrat Mario Fehr bezeichnet die Tat als Terrorakt. Die EU-Kommission hat Temu mit 200 Millionen Euro büßt. Die EU wirft Temu vor, illegale Produkte zu verkaufen und weniger über Risiken zu informieren. Weiter haben sie bei Testkäufen von Babyspielzeugen herausgefunden, dass die Grenzwerte von Chemikalien überschritten waren. Dazu käme, dass man auch Kleinteile abnehmen konnte. Das könnte zur Erstickungsgefahr von Babys führen, so die EU-Kommission weiter. Die Busse wirken klein, betrifft aber nur das Jahr 2025. Temu muss die Busse zahlen und die Mängel beheben. Sonst drohen laut EU-Kommission noch mehr Bussen.
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0: Es ist immer noch 28 Grad warm in der Region. Der Abend bringt uns viel Sonne und auch weiterhin das ein oder andere Quellwölkli. Morgen sind wieder 30 Grad erwartet und die Sonne wird auch morgen den Takt angeben.
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0: 4 Minuten ab der 6 haben wir dafür aber Verkehr. Der nimmt ein bisschen ab, aber wir spüren ihn immer noch. Zum Beispiel zu Wiel auf der Ländenstrasse vor Seevorstadt Richtung Nidau. Dort verliert er etwa eine Viertelstunde. Und sonst haben wir diverse kleine Stocker in der Region, die aber nicht mehr als 10 Minuten verlieren. Noch eine Meldung von Autobahn A1 Bern Richtung Zürich zwischen der Verzweigung Lutherbach und Herkingen. Weiterhin Stau auf mehreren Abschnitten. Die verlieren mittlerweile etwa noch 20 Minuten wegen Verkehrsüberlastung. Viel Geduld und eine gute Fahrt.
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0: In etwas mehr als 2 Stunden geht's los. Die Nervosität und die Vorfreude die steigt. Wir auf Kanal 3 schauen etwa 20 Minuten noch schnell vorne aus dem Viertelfinale von Schweiz gegen Schweden. Und wir schauen auf die 2 Spiele, die aktuell gerade laufen. Wir machen jetzt aber zuerst mal weiter mit Musik von einem, der schon einige Hits hat geliefert. Hier ist Azizem vom Ed Sheeran und ich bin der Livio Kocher heute zusammen.
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0: Kanal 3, oder hört an diesem Donnerstagabend 12 Minuten nach 6 Uhr haben wir. Geniessen das schöne Wetter.
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0: Im Franzunterricht Wörtchen büffeln oder an der französischen Grammatik umhirnen. In der Schule eine neue Sprache lernen macht nicht allen Spass. Darum will der Kanton Solothurn jetzt die Rahmenbedingungen ändern. Alle Volksschulen sollen auf eine sogenannte immersive Unterricht umstellen. Was es genau ist, das weiss Vania Di Nicola aus der Kanal 3 Redaktion.
2: Französisch lernen aber nicht nur im Franzunterricht, sondern auch in den anderen Schulfächern wie bei Mathe oder im Sport. So will der Kanton Solothurn die Schülerinnen und Schüler dazu bringen, einfacher Französisch zu lernen, erklärt Matthias Stricker, zuständiger Regierungsrat für Bildung, Kultur und Sport. Neu gibt es ein kantonales Programm, das vorgibt, dass die Solothurner Schulen auf eine immersive Unterricht sollen umstellen.
3: Immersiver Unterricht heisst, dass man gewisse Fächer auch auf Französisch unterrichten. Also es ist nicht eigentlich die Sprache, die man dort unterrichtet, sondern man tut in Französisch unterrichten, zum Beispiel im Turnen, sage ich, lance mal le ballon. Und so haben Kinder und Jugendliche nachher die Möglichkeit, eigentlich die Sprache wie erlebbar zu machen.
2: So lernen die Schüler eine Fremdsprache besser, ist auch Christine Kauer überzeugt. Sie ist Bereichsleiterin von Movetia, der nationalen Agentur, die das Programm unterstützt.
4: Eine Sprache muss gelebt werden. Wenn man es nur im Klassenzimmer lernt, verstehen die Schüler häufig nicht, wieso macht man es überhaupt. Die ganze Fokussierung auf Grammatik und Wörtchen auswendig lernen. Schwimmen tut man auch nicht am Pult lernen, sondern Schwimmen lernt man im Schwimmbad. Und das Gleiche ist mit Sprache, dass man Sinn und Zweck vom Sprachenlernen überhaupt erkennt.
2: Immersiver Unterricht ist an sich kein neues Konzept. Schon heute tun es viele Schulen von sich aus umsetzen. Der Kanton Solothurn ist nach Neuenburg aber einer der ersten Kantone, wo ein kantonales Programm dazu vorgibt. Nachteile für die Schüler gäbe es keine, sagt auch Andreas Walter, Chef vom Solothurner Volksschulamt. Das zeige auch die Studie, die sie im Vorfeld gemacht
5: haben. Wir haben jetzt gerade im Projekt festgestellt, dass Junge mit dem kein Problem haben und darum sprechen sie ja gut an auf einen immersiven Unterricht, weil sie schwätzen und sagen, eben, on se comprend quand même.
2: Die Solothurner Schulen haben jetzt bis 2029 Zeit, den immersiven Unterricht Schritt für Schritt umzusetzen.
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0: In 10 Minuten ist es 6:30 und ihr hört Kanal 3. Hallo zusammen. Immer wieder schauen wir auf die Uhr und langsam kribbelt es also.
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0: In ziemlich genau 2 Stunden gilt es ernst. Die Schweizer Hockey-Nazi spielt ihr Viertelfinalspiel gegen Schweden an Heim-WM. Die Gruppenphase ist durch. Was bis jetzt ist gesehen, das zählt nicht mehr. Aber gleich muss man nochmal sagen, dass die Gruppenphase von Schweiz ja wirklich einfach phänomenal ist gesehen. Die Schweden, die haben sich noch auf den letzten Drücker qualifiziert, am Dienstag im letzten Spiel. Trotzdem merkt man bei den Fans, Schweden, da haben nicht alle ein gutes Gefühl. Vor allem auch wegen der Vergangenheit. Gerade zweimal haben die Schweden unseren Traum zerstört im Finale 2013 und 2018. Also, höchste Zeit für eine Revanche heute vor dem heimischen Publikum. Parallel zum Schweizspiel läuft dann auch noch das Spiel Norwegen gegen Lettland. Und schon jetzt laufen die zwei ersten Viertelfinale. Finnland führt dort hier gegen Tschechien mit 3:1 und Kanada führt gegen die USA mit 2:0. In beiden Spielen sind noch etwa 10 Minuten zu spielen. Also, nochmal durchschnaufen und dann Vollgas mit Fiebern in 2 Stunden.
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0: Mit Kanal 3 durch den Donnerstagabend, Sali zusammen. Wir haben wieder alles Mögliche parat, musiktechnisch in der nächsten halben Stunde. Zum Beispiel schon ein bisschen älter, der Kanal 3 Klassiker «The Time of My Life» ist am Start. Oder auch ein aktueller Hit, «Blood Running» von Ray Dalton, den gibt es in den nächsten 10 Minuten. Jetzt ist 6 Uhr.
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0: Mit der Laura Haller.
2: Der Kanton Solothurn will der immersive Unterricht an allen Volksschulen einführen. Immersiver Unterricht heisst, die Lehrpersonen sollen beispielsweise auch im Sportunterricht mit den Schülerinnen und Schülern auf Französisch reden und nicht nur im Franzunterricht. Das Konzept an sich ist nicht neu. Schon heute setzen es viele Schulen im Kanton Solothurn um, sagt Andreas Walter, Leiter vom Solothurner Volksschulamt.
3: Die Schulen sind sehr unterschiedlich unterwegs, haben aber das gemeinsame Ziel, immersiven Unterricht zu machen, auch Klassenaustausch, Einzelaustausch. Neu wollen wir aber hier eine kleine stärkere Klammer machen, dass wir ein gemeinsames Programm in diesem Sinn auflegen und auch sagen, in welche Richtung wir die Entwicklung wollen, für Gemeinschaften.
2: Neu gibt es also das kantonale Programm «So prima». Das will der Kanton jetzt allen Primarschulen und Oberstufen schrittweise einführen. Bis 2029 sollen das alle Solothurner Schulen umsetzen. Die Kantone Bern und Jura arbeiten bei der handwerklichen Berufsbildung zukünftig enger zusammen. Ab dem Schuljahr 2027 wird der Theorieunterricht für französischsprachige Lernende zwischen zwei Zentren aufgeteilt: Delsberg und Biel. Das heutige Ausbildungszentrum in Moutier zieht wegen dem Kantonswechsel auf Biel um. Dort sollen zukünftig verschiedene handwerkliche Lehrgänge stattfinden. Mit der neuen Aufteilung wollen die beiden Kantone Doppelspurigkeiten vermeiden. Lernende, die die Ausbildung schon vor 2027 angefangen haben, bleiben an ihrem bisherigen Standort. Das Grenchen ist heute Morgen bei einer Kollision ein Dreiradlenker schwer verletzt worden. Laut der Kantonspolizei Solothurn ist ein 51-Jähriger mit seinem dreirädrigen Fahrzeug mit dem Auto kollidiert. Der Mann ist noch vor Ort medizinisch versorgt worden und anschliessend ins Spital gebracht worden. Die Kantonspolizei Solothurn untersucht jetzt, wie es zum Unfall gekommen ist.
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0: Es gibt einen schönen Abend mit Sonnenschein und Quellwolken. Die Temperaturen die sind aktuell immer noch bei 28 Grad. Morgen auch nochmal ein Sommertag, viel Sonnenschein, nur über dem Jura Quellwolken und bis zu 30 Grad sind erwartet am Nachmittag.
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0: 3 Minuten über den halben 7. Nur noch das Biel vor See vor Stadt Richtung Stadt Biel. Verliert ihr mehr als 10 Minuten. Etwa eine Viertelstunde mehr müsst ihr dort einrechnen. Sonst keine grösseren Staus mehr um in der Region. Eine gute Fahrt in Donnerstagabend zusammen.
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1: Im Franzunterricht Wörtli büffeln oder an der französischen Grammatik umhirnen. In der Schule eine neue Sprache lernen macht nicht allen Spass. Darum muss der Kanton Solothurn jetzt die Rahmenbedingungen ändern. Alle Volksschulen sollen auf einen sogenannten immersiven Unterricht umstellen. Was das genau ist, weisst du Anne die Nicola aus der Kanal 3 Redaktion.
2: Französisch lernen aber nicht nur im Franzunterricht, sondern auch in den anderen Schulfächern wie bei Mathe oder im Sport. So will der Kanton Solothurn die Schülerinnen und Schüler dazu bringen, einfacher Französisch zu lernen, erklärt Matthias Strecker, zuständiger Regierungsrat für Bildung, Kultur und Sport. Neu gibt es ein kantonales Programm, das vorgibt, dass die Solothurner Schulen auf einen immersiven Unterricht umstellen sollen.
3: Immersiven Unterricht heisst, dass man gewisse Fächer auch auf Französisch unterrichtet. Also es ist nicht eigentlich die Sprache, die man dort unterrichtet, sondern man tut in Französisch unterrichtet, zum Beispiel im Turnen, sage ich, lance mal le ballon. Und so haben Kinder und Jugendliche nachher die Möglichkeit, eigentlich die Sprache wie erlebbar zu machen.
2: So lernen die Schüler eine Fremdsprache besser, ist auch Christine Kauer überzeugt. Sie ist Bereichsleiterin von Movetia, der nationalen Agentur, die das Programm unterstützt.
4: Eine Sprache muss gelebt werden. Wenn man es nur im Klassenzimmer lernt, verstehen die Schüler häufig nicht, wieso macht man es überhaupt. Die ganze Fokussierung auf Grammatik und Wörtchen auswendig lernen. Schwimmen tut man auch nicht am Pult lernen, sondern Schwimmen lernt man im Schwimmbad. Und das Gleiche ist mit Sprache, dass man Sinn und Zweck vom Sprachenlernen überhaupt erkennt.
2: Immersiver Unterricht ist an sich kein neues Konzept. Schon heute tun es viele Schulen von sich aus umsetzen. Der Kanton Solothurn ist nach Neuenburg aber einer der ersten Kantone, wo ein kantonales Programm dazu vorgibt. Nachteile für die Schüler gäbe es keine, sagt auch Andreas Walter, Chef vom Solothurner Volksschulamt. Das zeigen ja die Studien, die sie im Vorfeld gemacht haben.
5: Wir haben jetzt gerade im Projekt festgestellt, dass Junge mit dem kein Problem haben und darum sprechen sie ja gut an auf einen immersiven Unterricht, weil sie schwätzen und sagen, eben, on se comprend quand même.
2: Die Solothurner Schulen haben jetzt bis 2029 Zeit, den immersiven Unterricht Schritt für Schritt umzusetzen.
1: Rechtsextreme Kleber im öffentlichen Raum zu Lies sorgen für Diskussionen. Darauf zu sehen ist ein Schriftzug und das Logo von rechtsextremen Gruppierung Junge Tat. Gemeinde und Politik betonen, dass extremistische Botschaften zu Lies keinen Platz haben. Wie die beiden Parteien jetzt dagegen vorgehen, im Beitrag von Laura Haller aus der Redaktion.
6: Die rechtsextremen Kleber findet man querbeet zu Lies. Extremistische Inhalte haben laut dem Gemeindepräsident Stefan Nobs keinen Platz im öffentlichen Raum, sagt er gegenüber Telebilenk.
7: Die besagten Kleber habe ich auch Meldungen bekommen von besorgten Bürgerinnen und Bürgern. Und wir haben dort aber jetzt auch Kenntnis gehabt, dass von denen, die das gemeldet haben, die auch immer wieder entfernt haben.
6: Weiter sagt er, dass die Kleber grösstenteils schon wieder weg seien. Die Gemeinde Lies geht diesen Fällen nach. Sollte es wieder vorkommen, machen sie dann Anzeigen. Die Gemeinde ruft dazu auf, dass Bürgerinnen und Bürger da aktiv die Augen offen haben und solche Fälle von Extremismus zu melden. Auch die SP Lies beschäftigt die rechtsextremen Kleber. Sie wollen etwas dagegen machen, sagt Michael Reichen, SP-Gemeinderat vom GGR Lies.
8: Wir haben mit den anderen Parteien zusammen von Lies, also den meisten anderen Parteien von Lies zusammen gesagt, wir wollen etwas unternehmen, wir wollen ein Zeichen setzen und wir werden jetzt zusammen im Anzeiger ein Inserat veröffentlichen, wo wir die Bevölkerung darauf aufmerksam machen, dass es die Problematik gibt und dass sie doch mithelfen, die Kleber, wenn man sie sieht, sofort zu entfernen.
6: Die junge Tat hat auf Anfrage vom Bieler Tagblatt erklärt, dass sie nicht koordinieren, wer und wo die Kleber anmacht. Ob es in Zukunft noch solche Aktionen gibt, sagen sie nicht.
1: Im Bieler Geisrie-Quartier dürfen nur noch in den nächsten 5 Jahren Lastwagen durchfahren, die in die Käsegrube Büttenberg wollen. Das hat die Direktion für Inneres und Justiz vom Kanton Bern so entschieden. Das nach einer Beschwerde von Stadt Biel und dem Quartierleist gegen Ausbau von Käsegruben. Romy Furrer aus der Kanal 3 Redaktion. Nochmal von vorne. Um was geht's?
9: Die Käsegrube Büttenberg zu Safnere ist ausgeschöpft. Sprich, es hat keinen Käse mehr, den sie aus der Grube nehmen können. Darum will die Betreiberin Vigier die Grube erweitern. Die Grube liegt auf dem Boden der Gemeinde Safnere. Der Lastwagenverkehr geht aber durch das Geisried-Quartier der Stadt Biel. Darum haben die Stadt Biel und der Quartierleist des Geisried-Quartiers eine Einsprache gemacht. Sie wollen nicht, dass im Wohnquartier dauernd Lastwagen durchfahren. Vor allem wegen der Sicherheit der Kinder.
1: Was hat jetzt der Kanton Bern entschieden?
9: Die Direktion für Inneres und Justiz hat den Beschwerden von Stadt Biel und dem Quartierleist vom Geisried-Quartier teilweise Recht gegeben. Der Kanton sieht es auch so, dass die Lastwagen nach dem 2031 nicht mehr durch das Quartier durchfahren können, weil es nicht mehr rechtmässig ist. Dann zumal, als man die Kiesgrube hat gebaut, waren die Gesetze noch anders als heute.
1: Wie geht es denn jetzt weiter?
9: Der Entscheid ist noch nicht rechtskräftig. Auf Anfrage will die Vigée, die die Kiesgrube gehört, noch nicht viel dazu sagen und den Entscheid genauer anschauen. Nachdem kommt dann aus, ob sie eine Beschwerde einreichen oder nicht. Auch die Stadt Biel und der Quartierleist schauen den Entscheid noch an. Wenn es dabei bleibt, dann liegt es an den Gemeinden Safnern und Meinisberg, dass sie schauen, wo durch die Lastwagen in Zukunft fahren.
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Wir schicken schon jetzt ein Herzchen zurück.

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1: Im Franzunterricht Wörtli büffeln oder an der französischen Grammatik umhirnen. In der Schule eine neue Sprache lernen macht nicht allen Spass. Darum muss der Kanton Solothurn jetzt die Rahmenbedingungen ändern. Alle Volksschulen sollen auf einen sogenannten immersiven Unterricht umstellen. Was das genau ist, weisst du Anne die Nicola aus der Kanal 3 Redaktion.
2: Französisch lernen aber nicht nur im Franzunterricht, sondern auch in den anderen Schulfächern wie bei Mathe oder im Sport. So will der Kanton Solothurn die Schülerinnen und Schüler dazu bringen, einfacher Französisch zu lernen, erklärt Matthias Strecker, zuständiger Regierungsrat für Bildung, Kultur und Sport. Neu gibt es ein kantonales Programm, das vorgibt, dass die Solothurner Schulen auf einen immersiven Unterricht umstellen sollen.
3: Immersiven Unterricht heisst, dass man gewisse Fächer auch auf Französisch unterrichten. Also es ist nicht eigentlich die Sprache, die man dort unterrichtet, sondern man tut in Französisch unterrichten, zum Beispiel im Turnen, sage ich, lance mal le ballon. Und so haben Kinder und Jugendliche nachher die Möglichkeit, eigentlich die Sprache wie erlebbar zu machen.
2: So lernen die Schüler eine Fremdsprache besser, ist auch Christine Kauer überzeugt. Sie ist Bereichsleiterin von Movetia, der nationalen Agentur, die das Programm unterstützt.
4: Eine Sprache muss gelebt werden. Wenn man es nur im Klassenzimmer lernt, verstehen die Schüler häufig nicht, wieso macht man es überhaupt. Die ganze Fokussierung auf Grammatik und Wörtli auswendig lernen. Schwimmen tut man auch nicht am Pult lernen, sondern Schwimmen lernt man im Schwimmbad. Und das Gleiche ist mit Sprache, dass man Sinn und Zweck vom Sprachenlernen überhaupt erkennt.
2: Immersiver Unterricht ist an sich kein neues Konzept. Schon heute tun es viele Schulen von sich aus umsetzen. Der Kanton Solothurn ist nach Neuenburg aber einer der ersten Kantone, wo ein kantonales Programm dazu vorgibt. Nachteile für die Schüler gäbe es keine, sagt auch Andreas Walter, Chef vom Solothurner Volksschulamt. Das zeigt ja die Studie, die sie im Vorfeld gemacht haben.
5: Wir haben jetzt gerade im Projekt festgestellt, dass Junge mit dem kein Problem haben und darum sprechen sie auch gut an auf einen immersiven Unterricht, weil sie schwätzen und sagen, eh ben, on se comprend quand même.
2: Die Solothurner Schulen haben jetzt bis 2029 Zeit, den immersiven Unterricht Schritt für Schritt umzusetzen.
1: Rechtsextreme Kleber im öffentlichen Raum zu Lies sorgen für Diskussionen. Darauf zu sehen ist ein Schriftzug und das Logo von rechtsextremen Gruppierung Junge Tat. Die Gemeinde und die Politik betonen, dass extremistische Botschaften zu Lies keinen Platz haben. Wie die beiden Parteien jetzt wieder dagegen vorgehen, im Beitrag von Laura Haller aus der Redaktion.
6: Die rechtsextremen Kleber findet man querbeet zu Lies. Extremistische Inhalte haben laut dem Gemeindepräsidenten Stefan Nobs keinen Platz im öffentlichen Raum, sagt er gegenüber Telebilenk.
7: Die besagten Kleber habe ich auch Meldungen bekommen von besorgten Bürgerinnen und Bürgern. Und wir haben dort aber jetzt auch Kenntnis gehabt, dass von denen, die das gemeldet haben, die auch immer wieder entfernt haben.
6: Weiter sagt er, dass die Kleber grösstenteils schon wieder weg seien. Die Gemeinde Lies geht diesen Fällen nach. Sollte es wieder vorkommen, machen sie dann Anzeigen. Die Gemeinde ruft dazu auf, dass Bürgerinnen und Bürger da aktiv die Augen offen haben und solche Fälle von Extremismus zu melden. Auch die SP Lies beschäftigt die rechtsextremen Kleber. Sie wollen etwas dagegen machen, sagt Michael Reichen, SP-Gemeinderat vom GGR Lies.
8: Wir haben mit den anderen Parteien zusammen von Lies, also den meisten anderen Parteien von Lies zusammen gesagt, wir wollen etwas unternehmen, wir wollen ein Zeichen setzen und wir werden jetzt zusammen im Anzeiger, ins Rat veröffentlichen, wo wir die Bevölkerung darauf aufmerksam machen, dass es die Problematik gibt und dass sie doch mithelfen, die Kleber, wenn man sie sieht, sofort zu entfernen.
6: Die junge Tat hat auf Anfrage vom Bieler Tagblatt erklärt, dass sie nicht koordinieren, wer und wo die Kleber anmacht. Ob es in Zukunft noch solche Aktionen gibt, sagen sie nicht.
1: Im Bielgeis-Rie-Quartier dürfen nur noch in den nächsten 5 Jahren Lastwagen durchfahren, die in die Käsegrube Güttenberg wollen. Das hat die Direktion für Inneres und Justiz vom Kanton Bern so entschieden. Das nach einer Beschwerde von Stadt Biel und dem Quartierleist gegen Ausbau von Käsegruben. Romy Furrer aus der Gana3-Redaktion. Nochmal von vorne. Um was geht's?
9: Die Käsegrube Güttenberg in Zafnern ist ausgeschöpft. Sprich, es hat keinen Käse mehr, den sie aus der Grube nehmen können. Darum will die Betreiber Vigier-Grube erweitern. Die Grube liegt auf dem Boden der Gemeinde Zafnern. Der Lastwagenverkehr geht aber durch das Geisried-Quartier der Stadt Biel. Darum hat die Stadt Biel und der Quartierleist des Geisried-Quartiers eine Einsprache gemacht. Sie wollen nicht, dass im Wohnquartier dauernd Lastwagen durchfahren, vor allem wegen der Sicherheit der Kinder.
1: Was hat jetzt der Kanton Bern entschieden?
9: Die Direktion für Inneres und Justiz hat den Beschwerden von Stadt Biel und dem Quartierleist vom Geisried-Quartier teilweise Recht gegeben. Der Kanton sieht es auch so, dass die Lastwagen nach dem 2031 nicht mehr durch das Quartier durchfahren können, weil es nicht mehr rechtmässig ist. Dann zumal, wo man Käsegruben hat gebaut, waren die Gesetze noch anders als heute.
1: Wie geht es denn jetzt weiter?
9: Der Entscheid ist noch nicht rechtskräftig. Auf Anfrage will die Vigier, die Käsegruben gehört, noch nicht viel dazu sagen und den Entscheid genauer anschauen. Nachdem kommt dann aus, ob sie eine Beschwerde einreichen oder nicht. Auch die Stadt Biel und der Quartierleist schauen den Entscheid noch an. Wenn es dabei bleibt, dann liegt es an den Gemeinden Safnern und Meinisberg, dass sie schauen, wo durch die Lastwagen in Zukunft fahren.
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1: Im Französischunterricht Wörtli büffeln oder an der französischen Grammatik umhirnen. In der Schule eine neue Sprache lernen macht nicht allen Spass. Darum muss der Kanton Solothurn jetzt die Rahmenbedingungen ändern. Alle Volksschulen sollen für sogenannte immersive Unterricht umstellen. Was das genau ist, weisst du Anne die Nicola aus der Gana 3 Redaktion.
2: Französisch lernen aber nicht nur im Französischunterricht, sondern auch in den anderen Schulfächern wie bei Mathe oder im Sport. So will der Kanton Solothurn die Schülerinnen und Schüler dazu bringen, einfacher Französisch zu lernen, erklärt Matthias Strecker, zuständiger Regierungsrat für Bildung, Kultur und Sport. Neu gibt es ein kantonales Programm, das vorgibt, dass die Solothurner Schulen auf einen immersiven Unterricht umstellen sollen.
3: Immersiven Unterricht heisst, dass man gewisse Fächer auch auf Französisch unterrichtet. Also es ist nicht eigentlich die Sprache, die man dort unterrichtet, sondern man tut in Französisch unterrichtet, zum Beispiel im Turnen, sage ich, lance mal le ballon. Und so haben Kinder und Jugendliche nachher die Möglichkeit, eigentlich die Sprache wie erlebbar zu machen.
2: So lernen die Schüler eine Fremdsprache besser, ist auch Christine Kauer überzeugt. Sie ist Bereichsleiterin von Movetia, der nationalen Agentur, die das Programm unterstützt.
4: Eine Sprache muss gelebt werden. Wenn man es nur im Klassenzimmer lernt, verstehen die Schüler häufig nicht, wieso macht man es überhaupt. Die ganze Fokussierung auf Grammatik und Wörtli auswendig lernen. Schwimmen tut man auch nicht am Pult lernen, sondern Schwimmen lernt man im Schwimmbad. Und das Gleiche ist mit Sprache, dass man Sinn und Zweck vom Sprachenlernen überhaupt erkennt.
2: Immersiver Unterricht ist an sich kein neues Konzept. Schon heute tun es viele Schulen von sich aus umsetzen. Der Kanton Solothurn ist nach Neuenburg aber einer der ersten Kantone, wo ein kantonales Programm dazu vorgibt. Nachteile für die Schüler gäbe es keine, sagt auch Andreas Walter, Chef vom Solothurner Volksschulamt. Das zeige auch die Studie, die sie im Vorfeld gemacht
5: haben. Wir haben jetzt gerade im Projekt festgestellt, dass Junge mit dem kein Problem haben und darum sprechen sie ja gut an auf einen immersiven Unterricht, weil sie schwätzen und sagen, eben, on se comprend quand même.
2: Die Solothurner Schulen haben jetzt bis 2029 Zeit, den immersiven Unterricht Schritt für Schritt umzusetzen.
1: Rechtsextreme Kleber im öffentlichen Raum zu Lies sorgen für Diskussionen. Darauf zu sehen ist ein Schriftzug und das Logo von rechtsextremen Gruppierung Junge Tat. Gemeinde und Politik betonen, dass extremistische Botschaften zu Lies keinen Platz haben. Wie die beiden Parteien jetzt dagegen vorgehen, im Beitrag von Laura Haller aus der Redaktion.
6: Die rechtsextremen Kleber findet man querbeet zu Lies. Extremistische Inhalte haben laut dem Gemeindepräsident Stefan Nobs keinen Platz im öffentlichen Raum, sagt er gegenüber Telebilenk.
7: Die besagten Kleber habe ich auch Meldungen bekommen von besorgten Bürgerinnen und Bürgern. Und wir haben dort aber jetzt auch Kenntnis gehabt, dass von denen, die das gemeldet haben, die auch immer wieder entfernt haben.
6: Weiter sagt er, dass die Kleber grösstenteils schon wieder weg seien. Die Gemeinde Lies geht diesen Fällen nach. Sollte es wieder vorkommen, machen sie dann Anzeigen. Die Gemeinde ruft dazu auf, dass Bürgerinnen und Bürger da aktiv die Augen offen haben und solche Fälle von Extremismus zu melden. Auch die SP Lies beschäftigt die rechtsextremen Kleber. Sie wollen etwas dagegen machen, sagt Michael Reichen, SP-Gemeinderat vom GGR Lies.
8: Wir haben mit den anderen Parteien zusammen von Lies, also den meisten anderen Parteien von Lies zusammen gesagt, wir wollen etwas unternehmen, wir wollen ein Zeichen setzen und wir werden jetzt zusammen im Anzeiger ein Inserat veröffentlichen, wo wir die Bevölkerung darauf aufmerksam machen, dass es die Problematik gibt und dass sie doch mithelfen, die Kleber, wenn man sie sieht, sofort zu entfernen.
6: Die junge Tat hat auf Anfrage vom Bieler Tagblatt erklärt, dass sie nicht koordinieren, wer und wo die Kleber anmacht. Ob es in Zukunft noch solche Aktionen gibt, sagen sie nicht.
1: Im Bieler Geisrie-Quartier dürfen nur noch in den nächsten 5 Jahren Lastwagen durchfahren, die in die Käsegrube Büttenberg wollen. Das hat die Direktion für Inneres und Justiz vom Kanton Bern so entschieden. Das nach einer Beschwerde von Stadt Biel und dem Quartierleist gegen Ausbau von Käsegruben. Romy Furrer aus der Gana 3 Redaktion. Nochmal von vorne. Um was geht's?
9: Die Käsegrube Büttenberg zu Safneren ist ausgeschöpft. Sprich, es hat keinen Käse mehr, den sie aus der Grube nehmen können. Darum will die Betreiberin Vigier die Grube erweitern. Die Grube liegt auf dem Boden der Gemeinde Safneren. Der Lastwagenverkehr geht aber durch das Geisried-Quartier der Stadt Biel. Darum haben die Stadt Biel und der Quartierleist des Geisried-Quartiers eine Einsprache gemacht. Sie wollen nicht, dass im Wohnquartier dauernd Lastwagen durchfahren. Vor allem wegen der Sicherheit der Kinder.
1: Was hat jetzt der Kanton Bern entschieden?
9: Die Direktion für Inneres und Justiz hat den Beschwerden von Stadt Biel und dem Quartierleist vom Geisried-Quartier teilweise Recht gegeben. Der Kanton sieht es auch so, dass die Lastwagen nach dem 2031 nicht mehr durch das Quartier durchfahren können, weil es nicht mehr rechtmässig ist. Dann zumal, als man Kiesgruben hat gebaut, waren die Gesetze noch anders als heute.
1: Wie geht es denn jetzt weiter?
9: Der Entscheid ist noch nicht rechtskräftig. Auf Anfrage will die Vigée, die Kiesgruben gehört, noch nicht viel dazu sagen und den Entscheid genauer anschauen. Nachdem kommt dann aus, ob sie eine Beschwerde einreichen oder nicht. Auch die Stadt Biel und der Quartierleist schauen den Entscheid noch an. Wenn es dabei bleibt, dann liegt es an den Gemeinden Safnern und Meinisberg, dass sie schauen, wo durch die Lastwagen in Zukunft fahren.
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1: Im Franzunterricht Wörtli büffeln oder an der französischen Grammatik umhirnen. In der Schule eine neue Sprache lernen macht nicht allen Spass. Darum muss der Kanton Solothurn jetzt die Rahmenbedingungen ändern. Alle Volksschulen sollen auf einen sogenannten immersiven Unterricht umstellen. Was das genau ist, weisst du an die Nicola aus der Kanal 3 Redaktion.
2: Französisch lernen aber nicht nur im Franzunterricht, sondern auch in den anderen Schulfächern wie bei Mathe oder im Sport. So will der Kanton Solothurn die Schülerinnen und Schüler dazu bringen, einfacher Französisch zu lernen, erklärt Matthias Stricker, zuständiger Regierungsrat für Bildung, Kultur und Sport. Neu gibt es ein kantonales Programm, das vorgibt, dass die Solothurner Schulen auf einen immersiven Unterricht umstellen sollen.
3: Immersiven Unterricht heisst, dass man gewisse Fächer auch auf Französisch unterrichten. Also es ist nicht eigentlich die Sprache, die man dort unterrichtet, sondern man unterrichtet in Französisch unterrichten, zum Beispiel im Turnen, sage ich, lance mal le ballon. Und so haben Kinder und Jugendliche nachher die Möglichkeit, eigentlich die Sprache wie erlebbar zu machen.
2: So lernen die Schüler eine Fremdsprache besser, ist auch Christine Kauer überzeugt. Sie ist Bereichsleiterin von Movetia, der nationalen Agentur, die das Programm unterstützt.
4: Eine Sprache muss gelebt werden. Wenn man es nur im Klassenzimmer lernt, verstehen die Schüler häufig nicht, wieso macht man es überhaupt. Die ganze Fokussierung auf Grammatik und Wörter auswendig lernen. Schwimmen tut man auch nicht am Pult lernen, sondern Schwimmen lernt man im Schwimmbad. Und das Gleiche ist mit Sprache, dass man Sinn und Zweck vom Sprachenlernen überhaupt erkennt.
2: Immersiver Unterricht ist an sich kein neues Konzept. Schon heute tun es viele Schulen von sich aus umsetzen. Der Kanton Solothurn ist nach Neuenburg aber einer der ersten Kantone, wo ein kantonales Programm dazu vorgibt. Nachteile für die Schüler gäbe es keine, sagt auch Andreas Walter, Chef vom Solothurner Volksschulamt. Das zeige auch die Studie, die sie im Vorfeld gemacht haben.
5: Wir haben jetzt gerade im Projekt festgestellt, dass Junge mit dem kein Problem haben und darum sprechen sie auch gut an auf einen immersiven Unterricht, weil sie schwätzen und sagen, eben, on se comprend quand même.
2: Die Solothurner Schulen haben jetzt bis 2029 Zeit, den immersiven Unterricht Schritt für Schritt umzusetzen.
1: Rechtsextreme Kleber im öffentlichen Raum zu Lies sorgen für Diskussionen. Darauf zu sehen ist ein Schriftzug und das Logo von rechtsextremen Gruppierung Junge Tat. Die Gemeinde und die Politik betonen, dass extremistische Botschaften zu Lies keinen Platz haben. Wie die beiden Parteien jetzt so dagegen vorgehen, im Beitrag von Laura Haller aus der Redaktion.
6: Die rechtsextremen Kleber findet man querbeet zu Lies. Extremistische Inhalte haben laut dem Gemeindepräsident Stefan Nobs keinen Platz im öffentlichen Raum, sagt er gegenüber Telebilenk.
7: Die besagten Kleber habe ich auch Meldungen bekommen von besorgten Bürgerinnen und Bürgern. Und wir haben dort aber jetzt auch Kenntnis gehabt, dass von denen, die das gemeldet haben, die auch immer wieder entfernt haben.
6: Weiter sagt er, dass die Kleber grösstenteils schon wieder weg seien. Die Gemeinde Lies geht diesen Fall nach. Sollte es wieder vorkommen, machen sie den Anzeigen. Die Gemeinde ruft dazu auf, dass Bürgerinnen und Bürger da aktiv die Augen offen haben und solche Fälle von Extremismus zu melden. Auch die SP Lies beschäftigt die rechtsextremen Kleber. Sie wollen etwas dagegen machen, sagt Michael Reichen, SP-Gemeinderat vom GGR Lies.
8: Wir haben mit den anderen Parteien zusammen von Lies, also den meisten anderen Parteien von Lies zusammen gesagt, wir wollen etwas unternehmen, wir wollen ein Zeichen setzen und wir werden jetzt zusammen im Anzeiger ein Inserat veröffentlichen, wo wir die Bevölkerung darauf aufmerksam machen, dass es die Problematik gibt und dass sie doch mithelfen, die Kleber, wenn man sie sieht, sofort zu entfernen.
6: Die junge Tat hat auf Anfrage vom Bieler Tagblatt erklärt, dass sie nicht koordinieren, wer und wo die Kleber anmacht. Ob es in Zukunft noch solche Aktionen gibt, sagen sie nicht.
1: Im Bieler Geisrie-Quartier dürfen nur noch in den nächsten 5 Jahren Lastwagen durchfahren, die in die Käsegrube Büttenberg wollen. Das hat die Direktion für Inneres und Justiz vom Kanton Bern so entschieden. Das nach einer Beschwerde von Stadt Biel und dem Quartierleist gegen Ausbau für Käsegrube. Romy Furrer aus der Gana3-Redaktion. Nochmal von vorne. Um was geht's?
9: Die Käsegrube Büttenberg zu Zafnern ist ausgeschöpft. Sprich, es hat keinen Käse mehr, den sie aus der Grube nehmen können. Darum will die Betreiber eine Vigier-Grube erweitern. Die Grube liegt auf dem Boden der Gemeinde Zafnern. Der Lastwagenverkehr geht aber durch das Geisried-Quartier der Stadt Biel. Darum haben die Stadt Biel und der Quartierleist des Geisried-Quartiers eine Einsprache gemacht. Sie wollen nicht, dass im Wohnquartier dauernd Lastwagen durchfahren. Vor allem wegen der Sicherheit der Kinder.
1: Was hat jetzt der Kanton Bern entschieden?
9: Die Direktion für Inneres und Justiz hat den Beschwerden von Stadt Biel und dem Quartierleist des Geisried-Quartiers teilweise Recht gegeben. Der Kanton sieht es auch so, dass die Lastwagen nach dem 2031 nicht mehr durch das Quartier durchfahren können, weil es nicht mehr rechtmässig ist. Dann zumal, wo man Käsegruben hat bauen, sind die Gesetze noch anders als heute.
1: Wie geht es denn jetzt weiter?
9: Der Entscheid ist noch nicht rechtskräftig. Auf Anfrage will die Vigier, die Käsegruben gehört, noch nicht viel dazu sagen und den Entscheid genauer anschauen. Nachdem kommt dann aus, ob sie eine Beschwerde einreichen oder nicht. Auch die Stadt Biel und der Quartierleist schauen den Entscheid noch an. Wenn es dabei bleibt, dann liegt es an den Gemeinden Safnern und Meinisberg, dass sie schauen, wo durch die Lastwagen in Zukunft fahren.
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1: Im Franzunterricht Wörtchen büffeln oder an der französischen Grammatik umhirnen. In der Schule eine neue Sprache lernen macht nicht allen Spass. Darum muss der Kanton Solothurn jetzt die Rahmenbedingungen ändern. Alle Volksschulen sollen auf einen sogenannten immersiven Unterricht umstellen. Was das genau ist, weisst du Anne die Nicola aus der Kanal 3 Redaktion.
2: Französisch lernen aber nicht nur im Franzunterricht, sondern auch in den anderen Schulfächern wie bei Mathe oder im Sport. So will der Kanton Solothurn die Schülerinnen und Schüler dazu bringen, einfacher Französisch zu lernen, erklärt Matthias Strecker, zuständiger Regierungsrat für Bildung, Kultur und Sport. Neu gibt es ein kantonales Programm, das vorgibt, dass die Solothurner Schulen auf einen immersiven Unterricht umstellen sollen.
3: Immersiven Unterricht heisst, dass man gewisse Fächer auch auf Französisch unterrichtet. Also es ist nicht eigentlich die Sprache, die man dort unterrichtet, sondern man tut in Französisch unterrichtet, zum Beispiel im Turnen, sage ich, lance mal le ballon. Und so haben Kinder und Jugendliche nachher die Möglichkeit, eigentlich die Sprache wie erlebbar zu machen.
2: So lernen die Schüler eine Fremdsprache besser, ist auch Christine Kauer überzeugt. Sie ist Bereichsleiterin von Movetia, der nationalen Agentur, die das Programm unterstützt.
4: Eine Sprache muss gelebt werden. Wenn man es nur im Klassenzimmer lernt, verstehen die Schüler häufig nicht, wieso macht man es überhaupt. Die ganze Fokussierung auf Grammatik und Wörtchen auswendig lernen. Schwimmen tut man auch nicht am Pult lernen, sondern Schwimmen lernt man im Schwimmbad. Und das Gleiche ist mit Sprache, dass man Sinn und Zweck vom Sprachenlernen überhaupt erkennt.
2: Immersiver Unterricht ist an sich kein neues Konzept. Schon heute tun es viele Schulen von sich aus umsetzen. Der Kanton Solothurn ist nach Neuenburg aber einer der ersten Kantone, wo ein kantonales Programm dazu vorgibt. Nachteile für die Schüler gäbe es keine, sagt auch Andreas Walter, Chef vom Solothurner Volksschulamt. Das zeigen ja die Studien, die sie im Vorfeld haben gemacht.
5: Wir haben jetzt gerade im Projekt festgestellt, dass Junge mit dem kein Problem haben und darum sprechen sie ja gut an auf einen immersiven Unterricht, weil sie schwätzen und sagen, eben, on se comprend quand même.
2: Die Solothurner Schulen haben jetzt bis 2029 Zeit, den immersiven Unterricht Schritt für Schritt umzusetzen.
1: Rechtsextreme Kleber im öffentlichen Raum zu Lies sorgen für Diskussionen. Darauf zu sehen ist ein Schriftzug und das Logo von rechtsextremen Gruppierung Junge Tat. Gemeinde und Politik betonen, dass extremistische Botschaften zu Lies keinen Platz haben. Wie die beiden Parteien jetzt wieder dagegen vorgehen, im Beitrag von Laura Haller aus der Redaktion.
6: Die rechtsextremen Kleber findet man querbeet zu Lies. Extremistische Inhalte haben laut dem Gemeindepräsident Stefan Nobs keinen Platz im öffentlichen Raum, sagt er gegenüber Telebilenk.
7: Die besagten Kleber habe ich auch Meldungen bekommen von besorgten Bürgerinnen und Bürgern. Und wir haben dort aber jetzt auch Kenntnis gehabt, dass von denen, die das gemeldet haben, die auch immer wieder entfernt haben.
6: Weiter sagt er, dass die Kleber grösstenteils schon wieder weg seien. Die Gemeinde Lies geht diesen Fällen nach. Sollte es wieder vorkommen, machen sie dann Anzeigen. Die Gemeinde ruft dazu auf, dass Bürgerinnen und Bürger da aktiv die Augen offen haben und solche Fälle von Extremismus zu melden. Auch die SP Lies beschäftigt die rechtsextremen Kleber. Sie wollen etwas dagegen machen, sagt Michael Reichen, SP-Gemeinderat vom GGR Lies.
8: Wir haben mit den anderen Parteien zusammen von Lies, also den meisten anderen Parteien von Lies zusammen gesagt, wir wollen etwas unternehmen, wir wollen ein Zeichen setzen und wir werden jetzt zusammen im Anzeiger ein Inserat veröffentlichen, wo wir die Bevölkerung darauf aufmerksam machen, dass es die Problematik gibt und dass sie doch mithelfen, die Kleber, wenn man sie sieht, sofort zu entfernen.
6: Die junge Tat hat auf Anfrage vom Bieler Tagblatt erklärt, dass sie nicht koordinieren, wer und wo die Kleber anmacht. Ob es in Zukunft noch solche Aktionen gibt, sagen sie nicht.
1: Im Bielgeis-Rie-Quartier dürfen nur noch in den nächsten 5 Jahren Lastwagen durchfahren, die in die Käsegrube Büttenberg wollen. Das hat die Direktion für Inneres und Justiz vom Kanton Bern so entschieden. Das nach einer Beschwerde von Stadt Biel und dem Quartierleist gegen Ausbau von Käsegruben. Romy Furrer aus der Gana3-Redaktion. Nochmal von vorne. Um was geht's?
9: Die Käsegrube Büttenberg zu Safneren ist ausgeschöpft. Sprich, es hat keinen Käse mehr, den sie aus der Grube nehmen können. Darum will die Betreiber Vigier die Grube erweitern. Die Grube liegt auf dem Boden der Gemeinde Safneren. Der Lastwagenverkehr geht aber durch das Geisried-Quartier der Stadt Biel. Darum haben die Stadt Biel und der Quartierleist des Geisried-Quartiers eine Einsprache gemacht. Sie wollen nicht, dass im Wohnquartier dauernd Lastwagen durchfahren. Vor allem wegen der Sicherheit der Kinder.
1: Was hat jetzt der Kanton Bern entschieden?
9: Die Direktion für Inneres und Justiz hat den Beschwerden von Stadt Biel und dem Quartierleist vom Geisried-Quartier teilweise Recht gegeben. Der Kanton sieht es auch so, dass die Lastwagen nach dem 2031 nicht mehr durch das Quartier durchfahren können, weil es nicht mehr rechtmässig ist. Dann zumal, wo man Käsegruben hat gebaut, waren die Gesetze noch anders als heute.
1: Wie geht es denn jetzt weiter?
9: Der Entscheid ist noch nicht rechtskräftig. Auf Anfrage will die Vigée, die Käsegruben gehört, noch nicht viel dazu sagen und den Entscheid genauer anschauen. Nachdem kommt dann aus, ob sie eine Beschwerde einreichen oder nicht. Auch die Stadt Biel und der Quartierleist schauen den Entscheid noch an. Wenn es dabei bleibt, dann liegt es an den Gemeinden Safnern und Meinisberg, dass sie schauen, wo durch die Lastwagen in Zukunft fahren.
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